0: Booten mit einer Notaxt an. Passagiere überwältigten ihn. Der Pilot wurde schwer verletzt. Das Flugzeug mit über 170 Menschen an Bord landete sicher. In Spanien haben erneut Zehntausende Menschen gegen Wohnungsnot und hohe Mieten demonstriert. Der Mieterverband droht auch mit einem Generalstreik. Zuletzt waren zwei Gesetzesvorhaben gescheitert, die Situation für Mieter verbessern sollen. Riesiger Besucheransturm am letzten Wiesnwochenende. Der Haupteingang zum Oktoberfest musste am Nachmittag zeitweise gesperrt werden, weil zu viele Menschen aufs Festgelände wollten. Schon letztes Wochenende waren deswegen zeitweise Eingänge gesperrt worden.
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2: Aktuell gibt's bei uns verbreitet Nebel und teils bedeckten Himmel. In Ilsfeld liegen die Temperaturen gerade bei 12 Grad, in Buchen sind es 10 Grad und in Walldüren werden 12 Grad gemessen. Bis zum Morgen bleibt's oft neblig, später lockert es bei uns zeitweise auf und die Werte sinken in der Nacht auf etwa 10 bis 12 Grad ab. Morgen geht's dann mit viel Nebel los, danach wird's im Tagesverlauf wechselhaft mit etwas Sonne und Höchstwerten um 20 Grad.
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4: Auf der A81 Stuttgart Richtung Heilbronn steht im Bereich der Anschlussstelle Ilsfeld ein defektes Fahrzeug. Fahrt dort bitte besonders vorsichtig vorbei. 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
10: Ich bin Jana Klonikowski. Deutschland feiert den 36. Jahrestag der Deutschen Einheit, diesmal in Bremen. Bürgermeister Bovenschulte ging in seiner Rede vor allem auf die Gefahren ein, die der Demokratie aktuell von ihren Gegnern drohen. Es dürfe da kein Zurückweichen geben. Die Demokratie brauche uns alle, sagte er. Der Co-Pilot der Fly-Dubai-Maschine soll einen Terrorakt geplant haben. Laut Generalstaatsanwaltschaft der Emirate griff er den Piloten mit einer Notaxt an. Passagiere überwältigten ihn. Der Pilot wurde schwer verletzt. Das Flugzeug mit über 170 Menschen an Bord landete sicher. In Spanien haben erneut Zehntausende Menschen gegen Wohnungsnot und hohe Mieten demonstriert. Der Mieterverband droht auch mit einem Generalstreik. Zuletzt waren zwei Gesetzesvorhaben gescheitert, die die Situation für Mieter verbessern sollen. Riesiger Besucheransturm am letzten Wiesnwochenende. Der Haupteingang zum Oktoberfest musste am Nachmittag zeitweise gesperrt werden, weil zu viele Menschen aufs Festgelände wollten. Schon letztes Wochenende waren deswegen zeitweise Eingänge gesperrt worden.
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11: Aktuell gibt's bei uns verbreiteten Nebel und teils bedeckten Himmel. In Ilsfeld liegen die Temperaturen gerade bei 12 Grad, in Buchen sind es 10 Grad und in Walldüren werden 12 Grad gemessen. Bis zum Morgen bleibt's oft neblig, später lockert es bei uns zeitweise auf und die Werte sinken in der Nacht auf etwa 10 bis 12 Grad ab. Morgen geht's dann mit viel Nebel los, danach wird's im Tagesverlauf wechselhaft mit etwas Sonne und Höchstwerten um 20 Grad.
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13: Derzeit keine Meldungen, weiterhin eine gute Fahrt.
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0: Es ist 3 Uhr. 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
2: Ich bin Jana Klonikowski. 36 Jahre ist Deutschland jetzt wieder vereint und die demokratische Grundordnung ist ernsthaft in Gefahr. Das hat Bundespräsident Steinmeier in seiner Rede zum Tag der Deutschen Einheit in Bremen gesagt. Extremisten würden nicht nur unsere Freiheit, sondern auch unsere innere Einheit gefährden, so Steinmeier. Mehr Pünktlichkeit bei der Deutschen Bahn, das wird es wohl so schnell nicht geben. In der Bild am Sonntag hat Bahnchefin Paller die Erwartungen gedämpft. Das Schienennetz sei alt und störanfällig und die Sanierung werde mindestens 10 Jahre dauern. In Berlin haben sich Linke, Grüne und SPD nach der Abgeordnetenhauswahl wieder getroffen. In dem Gespräch ging es unter anderem um die Antisemitismusvorwürfe gegen die Linke. In der kommenden Woche soll dann eine Entscheidung fallen, ob es Sondierungsgespräche gibt oder nicht. Reinhard May hat einen neuen Rekord aufgestellt. Laut GfK Entertainment ist der 83-Jährige jetzt der älteste nationale Künstler, der jemals an der Spitze der deutschen Albumcharts stand. May hatte vor kurzem sein 30. Studioalbum veröffentlicht.
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3: Aktuell gibt es bei uns verbreitet Nebel und teils bedeckten Himmel. In Ilsfeld liegen die Temperaturen gerade bei 12 Grad, in Buchen sind es 10 Grad und in Walldüren werden 12 Grad gemessen. Bis zum Morgen bleibt es oft neblig, später lockert es bei uns zeitweise auf und die Werte sinken in der Nacht auf etwa 10 bis 12 Grad ab. Morgen geht es dann mit viel Nebel los, danach wird es im Tagesverlauf wechselhaft mit etwas Sonne und Höchstwerten um 20 Grad.
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5: A6 Heilbronn Richtung Nürnberg zwischen Feuchtwangen Nord und Aurach. Vorsicht, da steht ein defektes Fahrzeug. 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
6: Das ist die Radioreise, die Sie zu neuen Horizonten bringt und damit Reiselust wecken soll. Im Studio Alexander Tauscher, herzlich willkommen hier bei uns in dieser Show. Diesmal laufen wir durch eine Stadt, die nicht weit entfernt vom Brocken ist. Sie liegt am Nordrand des Harzes in Sachsen-Anhalt. Es geht heute in das mittelalterliche, sagenhafte Quedlinburg. Hoch über der Stadt thronen das Schloss und die Stiftskirche St. Servazi auf einem steilen Sandsteinfelsen. Quedlinburgs reiches Architekturerbe reicht von der Romantik über die Gotik bis zur Renaissance und dem Jugendstil. Durch die Stadt mit ihren rund 2000 Fachwerkhäusern aus 6 Jahrhunderten führt uns gleich Sabine Huben. Es wird eine Zeitreise von den Ottonen bis zu der Moderne, mit Infos zur Geschichte, zur Baukunst sowie auch den mehr oder weniger bekannten Töchtern und Söhnen dieser Stadt. Maria Hein, sie unterstreicht zu Beginn die Schönheit dieser Region.
7: Mein Harzerland, wie bist du schön, mit deinen Tälern, deinen Höhen.
8: Herzlich willkommen in Quedlinburg, in unserer wunderschönen 1000-jährigen Stadt.
6: Und in einer wunderbaren Fachwerkstadt. Wir beginnen, Sabine Huben, den Rundgang an der Schlossmühle, am rauschenden Bach.
8: Wir sind hier an einem der Bodearme, weil die Menschen haben immer im Wasser gesiedelt. Die brauchten Wasser, das ist für uns die Bode. Die Stadt ist so halb in die Bodeaue reingebaut worden. Und später hat man die Stadt trockengelegt, hat die Gräben angelegt. Und der Mühlgraben hat die Getreidemühle der Schlossmühle betrieben, die fürs Schloss gearbeitet hat, für unser Stift dort oben, was Hauptpunkt der Stadt ist. Quedlinburg ist Welterbe. Der Hauptgrund ist, dass wir Fachwerk haben. Über 2000 Fachwerkhäuser, die als Einzeldenkmale gelistet sind, auf 80 Hektar verteilt. Eine wunderschöne, interessante Sache. Viel zu erhalten, viel Arbeit, viel Herzblut und das ist, glaube ich, das Besondere an Quedlinburg.
6: Ich kenne Quedlinburg noch als kleiner Junge, in der DDR geboren. Ja, es war erhalten, aber eben schon ein wenig vom Verfall bedroht. Es war zumindest im Zweiten Weltkrieg nicht zerstört gewesen.
8: Ja. Es ist ungeheuer an Quedlinburg. Es ist in der ganzen Existenz nie zerstört worden, nie abgebrannt und keinen Krieg zerbombt, verbrannt worden. Und das ist das Besondere, dass sich die mittelalterliche Straßenstruktur erhalten hat und eine Häusergeschichte hat. Also man kann ja Architektur studieren, wir haben es jederzeit etwas weil jeder Straßenzug, jeder Platz eine Mischung aus allen Jahrhunderten ist. Und man kann die ganze Geschichte der Stadt an den Häusern ablesen.
6: Das werden wir heute auch tun hier in der Radioreise, also verschiedene Baustile, Zeitepochen betrachten. DDR-Zeiten, war es ein Fokus, dass man sagt, man erhält hier wenigstens das meiste?
8: Unbedingt, unbedingt. Das war ein Fokus. Ich bin selbst zu DDR-Zeiten hergezogen. Wir haben angefangen, Häuschen zu restaurieren. Man wollte es erhalten. Es gab bei uns eine Denkmalpflege-Expertentruppe aus Thorn, Torun, eine Stadt bei Danzig oben. Die haben zu DDR-Zeiten seit den 70er Jahren viele, viele Häuser restauriert. Wir haben auf Eigenverantwortung ein Haus restauriert und die Handwerker waren in den Betrieben gebunden. Es gab wenig Mittel, aber die Leute, die haben es damals schon erkannt und es versucht. Und ja, da ist so ein Geist in dieser Stadt, der um den Erhalt gerungen hat und immer noch weiter ringt.
6: Sehr schön. Es war ja auch keine Frage des Wollens, sicher eine Frage der Mitte in der DDR, aber es gab keine offiziellen Pläne zu sagen, dann müssen wir halt den und den Straßenzug sonst abreißen und was Neues bauen.
8: Es gab die Idee, eine Mischung zu haben aus restaurierten Häusern und aus neu gebauten Häusern. 84 ist hier ein Straßenzug abgerissen worden, der ist mit einer ganz besonderen Art überbaut worden. Das nannte sich HMBQ, Hallenser Monolithbauweise Typ Quedlinburg. Da hat man versucht, den alten Straßenzug wiederherzustellen und hat auch so ein bisschen Zollrekordfachwerk mit eingebaut. Die waren heiß begehrt, weil die zentral beheizt waren und ein warmes Haus Wand hatten. Und man hat aber versucht, den Charakter der Stadt zu erhalten dadurch. Es ist aber nur ein Straßenzug geworden am Schluss, weil dann ja die Wende kam und alles sich verändert hat. Aber was man noch gemacht hatte, man hatte aus diesen Abbrüchen Türen aufbewahrt und hat den Grundstock für unser Lager für historische Baustoffe gegründet. Und als wir damals restauriert haben, haben wir eine Tür draus bekommen. Da kamen wirklich zu uns und sagten, wir haben eine alte Tür, die können wir aufarbeiten, wollte eine alte Tür in euer Haus haben. Und so funktioniert das Lager heute auch immer noch. Und wir haben noch ungefähr so 150 nicht sanierte Häuser. Und man nimmt diese Bauteile als Lockmittel für die Investoren. Ja. Und das funktioniert ganz wunderbar. Das ist eine tolle Geschichte.
6: Das heißt, du wohnst auch in einem solcher Fachwerkhäuser?
8: Ich wohne auch in einem solcher Fachwerkhäuser. Wir haben das selber restauriert und sind da halt froh drüber. Und das ist unser kleines Schätzchen.
6: Wenn man nach 40 Jahren hierher kommt, DDR-Zeiten erlebt hat, sieht man einen Unterschied? Ist es ein großer Unterschied? Hat es sich sehr viel mal verändert im Sinne von Renovierung oder ist der Bestand in etwa vergleichbar?
8: Es hat sich sehr, sehr viel verändert. Es gibt immer mal ein Haus, das nicht erhalten werden kann. Nach der Wende, da sind über 10.000 Leute weggezogen. Es gab viel Leerstand. Es wurden viele Häuser verkauft und einige haben halt nicht das Interesse an der Renovierung gehabt. Und da haben wir so ein paar Schmerzenskinder. Aber es hat sich sehr viel verändert. Es ist sehr viel restauriert worden. Die Leute, die hierher ziehen und sich die alten Häuser aneignen, die haben da so viel Herzblut reingesteckt. Und das treibt die Stadt voran, weil die alle das Alte erhalten wollen. Und das ist eine wunderbare Geschichte. Da ist sehr, sehr viel Energie drin.
6: Wir haben jetzt hier begonnen, den Rundgang an der Schlossmühle. Was wird uns heute erwarten, Sabine?
8: Naja, summa summarum haben wir vier wunderbare, schöne alte Stadtteile. Die Altstadt, die Neustadt, das Westendorf und den Münzenberg. Auf dem Weg werde ich, so weit wie wir kommen, dir alles zeigen.
6: Von der Harzer Fachwerkearchitektur über die Stiftskirche St. Servati bis zur Kunstgalerie führt uns dieser Rundgang durch Quedlinburg. Die Welterbestadt im Harz und eben auch das Tor zum Harz. Aus dem Land der Moderne melden wir uns. Zu Gast in einer historischen Stadt, nämlich aus dem UNESCO-Welterbe Quedlinburg. Alexander Tauscher hier mit der Radioreise. Die größte Sehenswürdigkeit von Quedlinburg ist im Prinzip die Stadt selbst. Auf einer Fläche von gut 80 Hektar befinden sich mehr als 2000 Fachwerkhäuser. An den geschmückten Fassaden der Häuser lässt sich wie in einem Bilderbuch die Entwicklung dieser Bauweise über 8 Jahrhunderte ablesen. Sabine Huben ist weiter am Radioreisemikrofon und über uns schwirren gedanklich die Original Harzer Rotkehlchen. Viel Spaß.
8: So, jetzt sind wir auf unserem wunderbaren Schlossplatz. Das ist einer meiner Lieblingsorte, woher so die bedeutenderen Angestellten des Stifts gelebt haben. Deswegen sind die Häuser ganz repräsentativ. Eine schöne Mischung aus allen Jahrhunderten. Zwei unbedingt zu erwähnen. Das eine ist unser Museum Feininger. Daneben gleich unser Klopstockhaus. Klopstock, der berühmte Dichter, ist bei uns geboren. Und sein Geburtshaus ist das Museum, wo wir unseren mehr oder weniger berühmten Quedlinburgern angeben. Da ist auch eine Dame, die heißt Dorothea Christiane Erxleben. Es war die erste promovierte Ärztin Deutschlands. Ein ganz spannender Lebenslauf. Und wir gehen jetzt hier um den Schlossberg drumherum und schauen uns mal die kleinen Häuschen an.
6: Wir gehen und wir haben aber eben gesehen, man kann auch mit so einem Tuk-Tuk fahren. So.
8: Ja, es gibt so ein kleines Bähnle. Das ist für uns Gästeführer interessant, weil das ergänzt die Stadtrundgang. Weil die Stadt hat jetzt vier Stadtteile. Mit einem relativ normalen Stadtrundgang schafft man also zwei von. Und die anderen kann man sich dann so ein bisschen mit der kleinen Bahn erschließen. Die fährt um den Münzenberg rum, die fährt durch unsere wunderbare Neustadt an der Mauer entlang. Das ist einfach eine wunderschöne Ergänzung. Das macht.
6: Kann man auch mit den Pferden hier durchfahren? Gibt es sowas?
8: Nee, Pferdekutschen haben wir jetzt nicht so unbedingt. Früher hatten wir ganz viele, als ich hergezogen bin in der Neustadt. Weil die Neustadt ist eine richtige Bauernstadt. Da hatten wir eine ganze dörfliche Siedlung geplant, in den Schutz der Stadtmauern umgesiedelt. Als ich hingezogen bin, da ist wirklich noch jeden Morgen jemand mit seinem Fuhrwerk aufs Feld rausgefahren. Und das fand ich ganz herrlich. Aber sind jetzt nicht mehr, nee. Also man kann im Prinzip einmal um den ganzen Schlossberg drumherum gehen. Hier hat man so diese ganzen kleinen Häuschen, die wirklich von den herzlichsten Leuten bewirtschaftet werden. Die bewirtschaften auch die ganzen kleinen Gärten hier an den Hängen. Deswegen die vielen kleinen Kellertürchen, die vielen kleinen Treppen. Das ist einfach ganz reizende Sache. Im Dezember ist das unser Leben, Adventkalender.
6: Ah, vor allem auch davor. Wir sehen, eine kleine Nähmaschine war ausgestellt, kleine Bänke, ja, also wie so ein Spielzeugland.
8: Das ist die Kirtiburger sind sehr verspielt. Überall, wo es geht, werden Blumentöpfchen hingestellt. Alles, was in die Höhe geklettert wird, wird dicht an die Häuser gepflanzt, einfach um ein bisschen Farbe reinzubekommen. Und in Quedlinburg vom Klima, es wächst einfach alles wunderbar, ja, bei uns.
6: Ihr habt ein mildes Klima, ja?
8: Wir haben relativ mildes Klima. Wir haben auf der Südseite unseres Schlossbergs, unseres Stiftsbergs, sogar Wein stehen. 99 ja. Traminer Rebstöcke. Weil das Lachen, aber wir gehören zum Weinanbaugebiet Saal Unstrut.
6: Ich wollte gerade sagen, ihr seid ja nördlicher als Freiburg. Das heißt, ja, ihr seid nördlichstes Weinanbaugebiet weiterhin.
8: Wir sind Saale Unstrut offiziell. Und das Rebrecht hier hat der Bauer Kirmann im Nachbardorf. Der macht super lecker Wein. Der bebaut die ganzen Südhänge dieser Sandsteinfelsen. Die saugen die Sonne auf und das wird ganz lecker. Und deswegen haben wir nur 99, weil das deutsche Rebrecht hat da ein Limit. Das ist eine wunderschöne Geschichte.
6: Kann man den kaufen in Quedlinburg, den Wein von hier?
8: Nee, den hier nicht. Er wird gekeltert und steht dem Bürgermeister als Geschenk zur Verfügung für ganz besondere Gäste.
6: Ah, okay. Das heißt, man muss dann normal einen Saale Unstrut kaufen, ja.
8: Aber von Herrn Kirmann, der Wein, der ist sehr lecker, den kann ich sehr empfehlen.
6: Und die Häuser, erlebt sich da warm im Winter? Ich meine, klar, die Winter sind nicht mehr so kalt, aber sind die gut isoliert auch inzwischen, ja?
8: Aber natürlich, ein Fachwerkhaus mit Lehm ist einfach das optimale Baumaterial. Ja. Da sind ja immer Materialien eingeschlossen, die Luft einschließen und die isolieren. Und Lehm ist so vom Raumklima her, das nimmt die Feuchtigkeit auf, wenn es zu feucht ist, gibt die ab, wenn es zu trocken ist. Das ist das optimale Baumaterial. Da ich ja selber in so einem Häuschen wohne, die sind wunderbar warm, zentral beheizt, alles ist wohnlich und gemütlich. Und meine Küche ist zum Beispiel nur 1,87 Meter hoch, die kann ich fast mit dem Kühlschrank heizen.
6: Sehr schön. Also Tradition, Moderne, alles in einem. Ja.
8: Aber natürlich, man muss ja Kompromisse finden, man muss die Häuser ja bewohnbar machen. Ich meine, was nutzen einem über 2000 Denkmale, wenn ich nicht drin leben kann? Es müssen Kompromisse gefunden werden, um es den Leuten attraktiv zu machen, hier zu leben. Denkmalpflege ist streng, aber jemand, der sich hier ein Haus zulegt, der macht das ja mit Absicht. Der will das ja und das funktioniert wunderbar.
6: Und da ist er auch gewohnt, dass die Leute halt vor seiner Haustüre immer hin und her laufen. Man ist halt hier in dem offenen Museum.
8: Ja,
6: ne?
8: Also wenn ich an meinem Schreibtisch sitze, ich kann immer die Leute vor meinem Haus stehen sehen, rein fotografieren, aber manchmal war ich Lust zurück zu fotografieren. Es ist halt niedlich, aber das wollen wir ja. Ich meine, viele arbeiten ja normal im Tourismus bei uns. Und das heißt ja, Gäste willkommen heißen. Und dafür sind die Häuschen ja da.
9: Ich lade gern mir Gäste ein, man legt bei mir recht.
6: Zu Gast in Quedlinburg. Sabine hatte mir gezeigt, wie auch trotz Denkmalschutz die Wohnqualität der Fachwerkhäuser erhöht werden kann. So wurden an einigen Gebäuden auf der Rückseite im Hof Balkone an die Fassaden angebaut. UNESCO-Welterbe, umgeben vom sagenhaften Harz, heute in der Radioreise. Alexander Tauscher freut sich, nach Jahrzehnten wieder einmal in Quedlinburg zu sein. Die Fachwerkstatt ist immer eine Reise wert, auch und gerade in der Adventszeit. Denn der Quedlinburger Weihnachtsmarkt zählt zu den beliebtesten in Deutschland. Er bietet Handwerkskunst und Kulinarik zwischen Fachwerkhäusern und dem mehr als 700 Jahre alten Rathaus. Außerdem lockt die Stadt mit dem größten Adventskalender Deutschlands. Denn dann öffnet sich jeweils eine Tür von 24 weihnachtlich geschmückten Häusern auf dem Schlossberg. Vom Schlossberg aus schauen wir nun gemeinsam mit Sabine Huben auf ein Meer aus roten Dächern.
8: Ja, jetzt ist der wunderbare Blick von unserem Stiftsberg runter. Vor uns liegen die Altstadt und die Neustadt. So Gründungsgeschichte im 10. und im 12. Jahrhundert. Also nicht wirklich neu, die Neustadt. Aber es ist eben so dieses wunderbare rote Dächermeer, das hier vor uns liegt. Da sieht man schon, wie die Denkmalpflege greift, die strengen Auflagen. Aber es ist eine wunderbare Geschichte. Und dieser Blick, der ist schon was Besonderes. Also diese Ausmaße als Flächendenkmal habe ich so noch nicht irgendwo gesehen. Und wenn wir nach links schauen, Münzenberg, das ist noch so eine vierte kleine Siedlung. Da stand das einzigste Frauenkloster der Stadt, das mit der Reformation zerstört wurde. Und da haben sich viele Leute angesiedelt, die haben 60 kleine Fachwerkhäuschen gebaut. Und das Schöne ist, wenn man da den Hügel hochläuft und hinten dann wieder runter, kommt man ins Perdital. Das ist da, wo die alte Pfalz war, wo unsere ganze Stadtgeschichte eigentlich angefangen hat. Quedlinburg war sozusagen die Lieblingspfalz Heinrichs I. Und die Pfalz war halt in diesem Tal und hier oben ist es dann die obere Pfalz gewesen und hier hat sich Heinrich auf seinen Wunsch hin begraben lassen und seine Witwe und sein Sohn haben dann unser freiweltliches Damenstift gegründet, nachdem unser Stiftsberg benannt ist und das hat dann fast 900 Jahre bestanden und das bedeutet, dass hier die Frauen die Macht hatten, was in der Geschichte ganz interessant ist.
6: Und ich finde, Sabine, eben diesen Blick so beeindruckend. So viel Altbau, man muss sehr, sehr genau schauen, um was Neues zu entdecken. Hier vielleicht eine kleine Wand dazwischen, aber ansonsten sehe ich auf Anhieb keine Neubauten. Also scheinbar sind die auch so gebaut, dass man sie nicht auf den ersten Blick sieht.
8: Ja. Auch was du gerade hier vorne sagst, diese, was so merkwürdig erscheint, das ist aus dem 19. Jahrhundert.
6: Ach so, sieht aus wie DDR, ja.
8: Nee, gar nicht. Um Gottes Willen, im 19. Jahrhundert, sowas hat man zu der Zeit nicht hereingebaut. Im 19. Jahrhundert, also Denkmalpflege ist eigentlich gerade mal so 100 Jahre alt, die Idee der Denkmalpflege. Ja. Bis dahin hat Geld gebaut, was Geld bauen konnte. Jetzt sind wir hier oben auf unserem wunderbaren Stiftsberg. Das ist unsere Stiftskirche St. Servatii. Der vierte Kirchenbau an der Stelle hat angefangen mit einer kleinen Kapelle zu Heinrichs Zeiten. Dann die Grablegekirche, die seine Witwe hat bauen lassen. Die erste große Kirche hat die Enkelin bauen lassen, die auch Mathilde hieß, wie ihre Oma. Und da gab es nach einem Brand 1070 einen Neubau wieder. Du siehst, die Apsis ist in der Gotik dran gebaut worden, ein Turm ist nochmal verändert worden. Nach dem Zweiten Weltkrieg gab es noch mal neue Dächer auf die Turmhauben drauf. Da war einer der ganz wenigen Granateneinschläge. Und die ist unbedingt sehenswert, diese Kirche. Die ist wunderschön romanisch. In der Krypta hat man Deckenfresken aus dem 13. Jahrhundert bewahren können. Da sind die Grablegen Heinrich und der Mathilden drin.
6: Genau, einmal die Kirche und dann der Blick. Wir haben nach Norden den Blick über Wedenburg, auch mit dem Café, wenn es entsprechend geöffnet hat. Ein romantischer Ort. Und nach Süden sehen wir auch schon den Hochharz von hier aus. Ja?
8: Wenn man Richtung Westen schaut, von der Südterrasse unserer Stiftskirche, kann man direkt den Brocken sehen, aber nur an 50 Tagen im Jahr. Meistens ist der Nebel verschwunden. Aber südlich, da ziehen sich dann schon die Harzausläufer hoch. Und an so einem schönen, kühlen Tag wie heute, siehst du, da liegt noch Schnee oben drauf.
6: Ja.
8: Kann man wunderbar sehen.
6: Also kann man den Wandel in der Natur beobachten. Wenn der Schnee beginnt am Brocken zu fallen und wenn er sich zurückzieht auf die Spitze.
8: Und wir merken, dass hier, wenn der Schnee dann schmilzt, dann ist unsere Bode ein bisschen schneller. Dann haben wir das Schmelzwasser bei uns. Also diese kleine Kirche, vor der wir jetzt hier stehen, die heißt St. Blasii. Und da weiß man, dass es schon im 5. Jahrhundert ein Dorf gab, das Quietlingen hieß. Da war ja ein Thüringer, der hieß Quietilo. Und seine Wohnfeste, die war halt da, wo später die Pfalz lagerte, im Perdital. Und da hatte Heinrich nach 3 Jahren nach seiner Wahl eine Urkunde unterschrieben und unterschrieb die in Latein, ausgestellt in Quietilingerburg. Und das zählt so als erste schriftliche Erwähnung unseres Stadtnamens. Und deswegen ist, finde ich, diese kleine Kirche so wichtig.
6: Die Kirche liegt nur ein paar Schritte entfernt vom Brauhaus Lübbe. Auch nicht nur wegen des Pfarrschnalls, über den wir noch reden werden, auch wegen des Wassers ja von Bedeutung. Das Anstauen des Wassers hat sicher die Mühlen, all das bewirkt ja.
8: Quedlinburg ist fast in die Bodeaue gebaut worden. Wasser ist hier immer der Grund, dass Menschen siedeln. Das war für uns die Bode und das war halt so eine temporäre Geschichte. Wenn Schneeschmelze war, dann war diese 100 Meter breite Bodeaue geflutet. Übers Jahr ist die dann zum Sumpf geworden. Ab dem 13. Jahrhundert wurde die Stadt trockengelegt. Es gab immer noch Überschwemmungen, wenn dann die Bode, die um die Stadt drumherum gelegt wurde, das Wasser nicht abtransportieren konnte. Und das Abwasser, das floss ja bis zum Ende des 19. Jahrhunderts oberirdisch. Also da war es nicht so einfach, dann die Brunnen sauber zu halten. Die Leute wurden krank und die haben ja einfach vorsichtshalber Bier getrunken. Da ist das Wasser vor der Stadt aus dem Fluss geholt worden, wurde abgekocht, war ein sicheres Getränk, ist ein bisschen Alkohol gebraut worden, aber nicht sehr alkoholhaltig, nur genug, um es zu erhalten. Und der Trick beim Bier war ja einfach, man konnte sagen, wenn es verdorben war. Es war einfach ein sicheres Getränk, es war nahrhaft, es war ein Grundnahrungsmittel. Das ist für manche heute noch.
6: Auf jeden Fall. Und was so schön ist, dieser Schmuck zwischen den Häusern hängen Blumen, Ballen.
8: Die Blumenkugeln, ja, das ist einfach eine Erinnerung daran, dass unsere Industrie im 19. Jahrhundert landwirtschaftlich war.
6: Sabine Huben. Und genau zu diesem Thema geben wir später noch unseren Senf dazu. Am Fuß des Harzes haben wir heute unsere Zelte aufgeschlagen. Die Radioreise mit Alexander Tauscher aus Quedlinburg. Quedlinburg, diese einstige Königspfalz und auch Mitglied der Hanse, ist eine über 1000-jährige Stadt aus dem Mittelalter. Verwinkelte Gassen, uraltes Kopfsteinpflaster und weiträumige Plätze, die von Fachwerkhäusern umsäumt werden, prägen das Bild. Überragt wird das Ganze vom massiven Sandsteinfelsen mit dem Stiftsgebäuden und der romanischen St. Servatiuskirche. Die Gassen sind nicht nur Fassade historischer Häuser, sie leben auch. Von der kleinen Eismanufaktur über Bäckereien und Cafés bis hin zu diversen Restaurants herrscht ständig Leben vor und vor allem auch in diesen Häusern. Sabine Huben nimmt uns nun mit durch ihre Wahlheimat Quedlinburg. Nach Jahrzehnten hier am Fuße des Harzes kann sie eigentlich das hier sagen.
10: Ich bin ein Harzkind, was kann Schöneres geben, als hier im Harz zu leben.
8: Wir haben ganz viele Marktplätze, den Marktplatz der Altstadt, den Marktplatz der Neustadt. Wir haben einen Kornmarkt, einen Holzmarkt, eine Börse. Es ist einfach so, wenn man sich die Ausmaße dieser Fläche anschaut, im 13. Jahrhundert ist dieser Markt gegründet worden. Quedlinburg war einfach mal eine Handelsstadt. Im Mittelalter war Handel das Haupteinkommen der Stadt. Das haben wir so weit getrieben, dass wir Mitglied der mittelalterlichen Hanse wurden. Und da wundern sich die Leute immer, weil es ja gar keine schiffbaren Flüsse gibt.
11: Genau, außer die Bode, ne? Die Papierschiffen.
8: Papierschiffe, da kann man Kanu drauf fahren, das geht ganz gut. Aber schiffbar war die nicht. Man spekuliert, ob da vielleicht zeitweise Stauungen erfolgt sind, dass man das Bauholz geflößt hat. Ist aber noch nicht bewiesen. Ist noch ein ganz interessantes Forschungsthema. Aber dieser Marktplatz ist die Gründung aus dem 13. Jahrhundert. Aus derselben Zeit stammt unser Rathaus dahinter. Da hat der alte Markt nicht mehr gereicht. Wenn man reingeht, kann man wunderbar erkennen, das ist gotisch auch noch, hat aber in der Renaissance neue Fassade bekommen. Und so hat unser Rathaus verschiedene Bauetappen, ist aber immer noch Sitz des Bürgermeisters.
6: Und apropos Bürgermeister, du bist hier so vertraut, verwandelt, wann immer du hier lang gehst, gerade vormittags an so einem Tag wie heute, zu jedem was eine Geschichte. Man kennt sich hier, ja?
8: Es ist wunderbar. Ich bin ja eigentlich ein Zugezogener und es ist so ein bisschen wie in einem schottischen Hochlanddorf. Es dauert 3 Generationen. Aber wenn man sich so über die Jahrzehnte seinen Stand erkämpft hat, ich finde das einfach wunderbar. Die Stadt hat so eine Größe. Wenn man, wie du schon sagst, vormittags hier losläuft, dann kennt man die meisten Leute. Und das ist auch, glaube ich, so dieses Zugehörigkeitsgefühl, dass für die Stadt eine ganz große Rolle spielt.
6: Aus welcher Region kannst du, Sabine?
8: Ich bin in Preuße. Ich komme aus einer kleinen Stadt bei Potsdam.
6: Bei Potsdam, ja. Das heißt, wo eigentlich das dicke B viel näher ist aus Quedlinburg. Aber man kann sich hier gut einleben, ja?
8: Unbedingt. Also es ist eine wunderschöne Stadt. Ich bin noch nicht so der Liebhaber großer Städte. So mal zum Angucken, mal 2-3 Tage. Aber dann bin ich wieder froh, wenn ich in meinem beschaulichen Quedlinburg bin. Weil es einfach ein sehr großer Genuss ist, hier zu leben. Wir haben eine wunderbare Künstlerwelt. Wir haben unser Nordharzer Städtebundtheater. Die haben ein Programm. Das ist unglaublich. Ja. Es halt so dieser Überfluss an guten Künstlern, die dann halt überquellen noch zu uns her. Und das so viel Engagement hier. Heute Abend gehen wir zu Rheingold. Da freue ich mich jetzt schon drauf. Also wir haben uns für jede Produktion hier Karten besorgt. Es ist nicht langweilig. Es ist so ein wunderbares Programm. Dadurch, dass halt viele Künstler hier leben, wir haben schon immer eine Beziehung zur Burg Giebichenstein in Halle gehabt. Ja, wir haben viele Ausfertigungswerkstätten und. Hier ist es wirklich, wirklich lebenswert.
6: Das heißt eben nicht nur Architektur, Kunst, um sondern eben auch Kultur für euch Einheimische.
8: Unbedingt.
6: Theater.
8: Theater, Konzerte, Ausstellungen. In der Blasikirche gibt es regelmäßig Ausstellungen. Aber es gibt Kleinbühnen wie die Siebenkunst. Es gibt hier noch eine kleine Galerie. Es ist einfach ganz, ganz viel los.
6: Und man sieht keine großen Supermärkte, kleine Altstadt, aber dennoch habt ihr eure Möglichkeiten sicher. Ja?
8: Jawohl. Wir haben hier hinten durch die kleine Straße, durch ein kleines Kaufhaus. Ja. Aber wir haben viele kleine Läden. Wir haben auch keine großen Ketten, also jetzt so große Fastfood-Ketten oder so. Weil sich das für diese Ketten nicht lohnt, den Aufwand in die kleinen Häuser reinzulegen. Und deswegen haben wir ganz viele kleine Geschäfte, kleine Betriebe, Familienbetriebe, die sich über Generationen erhalten haben. Und das ist auch eine Besonderheit. Ist ein bisschen ein Einstellungsmerkmal. Große Ketten findest du ja nicht.
6: Das heißt, der Quedlinburger ist auch bereit, ein paar Cent mehr zu zahlen? Weil sowas kostet ja auch mehr, wenn du jetzt zum Beispiel hier beim Bäcker einkaufst, statt eben im Supermarkt.
8: Ja klar, wir gehen auch samstags früh zum Bäcker, weil es ist einfach besser schmeckt, wenn man ein frisches Bäckerbrötchen sich holt. Das ist ja der Vorteil der Kleinstadt, dass man solche Sachen hat.
6: Und ihr habt sehr viel an Struktur. Bäcker, Metzger, ihr habt kleine Cafés.
8: Ja, das ist eine wunderbare Geschichte. Also ich finde es wirklich sehr angenehm.

Grüße aus dem Harzerland mit Platten aus den Katakomben der Herrenbreite in Aschersleben. Aus Aschersleben ist für uns auch extra Bahnfreund Steffen Katte angereist, der uns gedanklich zu einer Schmalspurbahnfahrt einladen wird. Und aus Halle besucht uns dann noch der Harzer Wanderer Clemens Kral. Ich freue mich sehr. Wie immer an dieser Stelle, auf Weiterhören.

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1: Ich bin Jana Klonikowski. 36 Jahre ist Deutschland jetzt wieder vereint und die demokratische Grundordnung ist ernsthaft in Gefahr. Das hat Bundespräsident Steinmeier in seiner Rede zum Tag der Deutschen Einheit in Bremen gesagt. Extremisten würden nicht nur unsere Freiheit, sondern auch unsere innere Einheit gefährden, so Steinmeier. Mehr Pünktlichkeit bei der Deutschen Bahn, das wird es wohl so schnell nicht geben. In der Bild am Sonntag hat Bahnchefin Paller die Erwartungen gedämpft. Das Schienennetz sei alt und störanfällig und die Sanierung werde mindestens 10 Jahre dauern. In Berlin haben sich Linke, Grüne und SPD nach der Abgeordnetenhauswahl wieder getroffen. In dem Gespräch ging es unter anderem um die Antisemitismusvorwürfe gegen die Linke. In der kommenden Woche soll dann eine Entscheidung fallen, ob es Sondierungsgespräche gibt oder nicht. Reinhard May hat einen neuen Rekord aufgestellt. Laut GfK Entertainment ist der 83-Jährige jetzt der älteste nationale Künstler, der jemals an der Spitze der deutschen Albumcharts stand. May hatte vor kurzem sein 30. Studioalbum veröffentlicht.
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2: Aktuell gibt's bei uns verbreitet Nebel und teils bedeckten Himmel. In Ilsfeld liegen die Temperaturen gerade bei 12 Grad, in Buchen sind es 10 Grad und in Walldüren werden 12 Grad gemessen. Bis zum Morgen bleibt's oft neblig, später lockert es bei uns zeitweise auf und die Werte sinken in der Nacht auf etwa 10 bis 12 Grad ab. Morgen geht's dann mit viel Nebel los, danach wird's im Tagesverlauf wechselhaft mit etwas Sonne und Höchstwerten um 20 Grad.
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4: Derzeit keine Meldungen. Weiterhin eine gute Fahrt.
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5: Richtet auf eure Lauscher, denn hier spricht der Tauscher. Der Alexander grüßt Sie alle miteinander und wünscht auf diese Weise eine schöne Radioreise. Heute aus der UNESCO-Welterbestadt Quedlinburg. Es gibt viele Städte in Deutschland mit Fachwerkhäusern im Stadtkern, aber diese Dichte wie in Quedlinburg, die ist einmalig. Dieses einmalig geschlossene historische Stadtbild sowie die Stiftskirche und die Stiftsgebäude auf dem Schlossberg, sie waren ein guter Grund, Quedlinburg in die UNESCO-Welterbeliste aufzunehmen. Knappe 10 Gehminuten vom Schlossberg entfernt, etwas versteckt hinter Bäumen, liegt die in dieser Form auch einmalige Viperti-Kirche. Iris Arendt, sie leitet den Förderverein dieses Gotteshauses.
6: Sie liegt nicht in der historischen Altstadt, aber war schon genauso wie der Stiftsberg seinerzeit ehemalige Pfalz. Die Verhältnisse oben auf dem Schlossberg waren nicht ausreichend genug, sodass die königlichen Gefolge aufgeteilt wurden. Ein Teil lagerte oben auf dem Schlossberg und der andere Teil hier unten.
5: Und da tauchte immer wieder der Name Ottonen auf. Ja. Nicht jeder kann damit etwas anfangen. Was hat es mit den Ottonen auf sich?
6: Die Ottonenzeit beginnt mit König Heinrich I., der 919 hier der Sage nach in Quedlinburg die Reichsinsignien angetragen bekommen haben soll. Und damit begründete er die Ottonen. Sein Sohn Otto I., dann später deutscher Kaiser, dann Otto II., Otto III. Und danach kam dann Heinrich II. Und dann war die Ottonenzeit vorbei. Also so knapp 100 Jahre hat sie gedauert.
5: Knapp 100 Jahre. Und Heinrich und Otto waren sehr gerne hier, vor allem auch zur Osterzeit.
6: Richtig. In den verschiedensten Büchern steht eben drin, Quedlinburg könne die Lieblingspfalz der Ottonen gewesen sein. Insbesondere Heinrich und sein Sohn Otto I. hätten sehr gerne hier geweilt und auch große Feste gefeiert. Und Otto hat noch wenige Wochen vor seinem Tod hier die letzte große Feier gemacht, nämlich ein großes Fest für alle Verbündeten. Und das war hier zur Osterzeit in Quedlinburg.
5: Was hat damals Quedlinburg so attraktiv gemacht für die Ottonen?
6: Quedlinburg war vor 1000 Jahren eine große Stadt, trotzdem dann schon mit 6000 Einwohnern.
5: Man weiß die jüngere Geschichte, es war dann eine evangelische Pfarrkirche gewesen.
6: Nach der Reformation wurde Quedlinburg evangelische Gemeindekirche bis zum Ende des Damenstifts auf dem Schlossberg. Als die letzten Damen 1802 dort oben ausgezogen sind, hat 10 Jahre später, 1812, die Kirchengemeinde von hier nachgefragt, ob man denn nicht tauschen könnte, sie würden lieber in die Stiftskirche gehen. Das hat man ihnen erlaubt, unter gewissen Bedingungen, dass sie sich auch um den Domschatz kümmern und. Und dann hatte man hier plötzlich in Quedlinburg eine leere Kirche. Keiner wollte sie, keiner brauchte sie. Und man hat sie tatsächlich zum Abriss und Verkauf angeboten. Und da hat sich glücklicherweise niemand gefunden. Es war Ende des Zweiten Weltkriegs. Die Kirche gegenüber ins Eigentum des Landwirtschaftsministeriums der DDR, die natürlich keinerlei Interesse an einer alten Kirche hatten. Und dann kam heute für uns ein Glück, sehr, sehr viele katholische Flüchtlinge aus den ehemaligen Ostgebieten hierher. Und unsere Kirche, die eigentliche Gemeindekirche in der Stadt, die St. Mathilde, ist zu klein gewesen. Sie konnte die vielen Gottesdienstbesucher nicht fassen. Und da hat man überlegt, da gibt es doch draußen vor den Toren der Stadt noch eine alte Kirche, die nicht mehr genutzt wird. Und so kam dann das Anliegen und die DDR-Regierung war auch einverstanden damit, hat auch 30.000 Ostmark aus dem Otto-Nuschke-Fonds dazugegeben, was natürlich nicht hinten und nicht vorne gereicht hat. Und dann wurde von 1954 bis 1959 die Kirche wiederhergerichtet zur katholischen Gemeindekirche. Und wir nutzen die jetzt als Sommerkirche.
5: Und diese Krypta, die heute halt über 1000 Jahre alt ist, ist in der Form, kann man schon sagen, einzigartig, hier in Mitte Deutschland zumindest?
6: Ja, ist eine der ältesten in ganz Deutschland und vermutlich sogar in ganz Europa, weil eben an ihr auch nicht viel verändert wurde.
5: Ist die Zahl der Gläubigen hier relativ hoch noch? Nein. In Quedlinburg? Oder haben Sie auch die eher Weihnachtsgänger? Ja,
6: die Weihnachtskirchgänger und wenn irgendwo was passiert, wenn ein Unfall ist, irgendwo ein Krieg ausbricht, dann können die Leute auf einmal in die Kirche gehen.
5: Man geht in die Kirche, wenn man Gott braucht, meistens in schlechten Zeiten.
6: Ja. Genau.
5: Iris Arendt, nicht die Krypta ist ein Blick wert, der Friedhof, das gesamte Gebäude, die Atmosphäre, aber es gibt einen besonderen Moment im Sommer, wenn denn Sommer ist und auch Sonne scheint, abends hier.
6: Also gegen 19 Uhr Sommerzeit scheint, wenn sie denn scheint, die untergehende Sonne durch das Rundfenster am Westgiebel in die Kirche, wandert an der Wand des nördlichen Innenschiffs entlang, geht dann in die Krypta, zieht sich einmal komplett durch die Krypta, die von dem Sonnenstrahlen hell erleuchtet wird, und dann auf der anderen Seite wieder hinaus. Das ganze Spektakel dauert so ungefähr 20, 25 Minuten. Und wir glauben fest dran, dass das irgendwie auch eine besondere Bewandtnis hat, dass man es vielleicht mit Absicht gemacht hat.
5: Und dass es eben doch mehr gibt zwischen Himmel und Erde.
6: Auf jeden Fall.
5: Iris Arendt über dieses Lichtspektakel, was immer Mitte August über die irdische Bühne geht. Gottesdienste werden hier wegen fehlender Heizung nur im Sommerhalbjahr abgehalten. Hier ist Rias, Reise im anhaltinischen Sachsen. Aus Quedlinburg im Harz, Alexander Tauscher mit der Radioreise. Wer die drei höchsten Bäume Sachsen-Anhalts sehen will, der muss sich nicht auf den Weg in den Hohen Harz machen, denn diese stehen im Quedlinburger Brühlpark. Rekordhalter ist hier eine stattliche Rotbuche mit einer Höhe von gut 40 Metern, gefolgt von der gemeinen Esche mit fast 38 Metern und dahinter ganz knapp liegt die Stieleiche. Wer kennt sie nicht? Der Park ist aber nicht nur wegen der Rekordgewächse einen Besuch wert, er ist auch die große grüne Lunge innerhalb der UNESCO-Stadt. Hier wurde auch zwei berühmten Söhnen Quedlinburgs ein Denkmal gesetzt. Erinnert wird an den Erdkundeprofessor Karl Ritter und an den Dichter Friedrich Gottlieb Klopstock. Und noch ein Name ist eng mit Quedlinburg verbunden, Lionel Feininger, obwohl der Maler und Grafiker kein Sohn dieser Stadt ist. Über diesen Bezug, wir reden ja hier vom frühen 20. Jahrhundert, sprach ich mit Dr. Adina Christine Rösch, die Direktorin des Feininger Museums in Quedlinburg.
7: Zu Quedlinburg besteht der Bezug eigentlich durch Feininger vor allem dadurch, dass er hier den guten Bekannten Dr. Hermann Klum, seines Zeichens auch Jurist und auch Schüler am Bauhaus, kennengelernt hat. Und über diese Freundschaft sind dann auch die Werke hier nach Quedlinburg gekommen. Feininger selbst, niemals in Quedlinburg war, das lässt sich nur vermuten.
5: Er hat ja auch oft diese ländliche Idylle gezeichnet. Vielleicht auch Städte hier im Harz, zumindest im Umland von Quedlinburg?
7: Er hat sehr, sehr viele Städte hier im Harz porträtiert, zum Beispiel Braunlage und so weiter. Da gibt es sehr, sehr viele Blätter, teilweise Drucke, teilweise auch Gemälde. Also er hat sich schon sehr dafür interessiert, also nicht nur für Thüringen und Gelmerode, was man ja so langhin kennt, sondern eben auch hier in der Region. Solange das Bauhaus auch bestanden hat, bis in die 30er Jahre, so lange war eigentlich auch Feininger hier in der Region natürlich mit angesiedelt, durchaus. Es war auch so, dass Feininger jetzt nicht erst durchs Bauhaus berühmt geworden ist, sondern er ist schon recht früh auch als Karikaturist und Zeichner für verschiedene Zeitschriften, unter anderem die Lustigen Blätter, berühmt geworden. Da war er wirklich eine ganz große Nummer, wenn man das so sagen darf. Aber er hat sich nicht sehr wohl gefühlt, weil er eben Auftragsarbeiten ausführen musste. Und er hat sich dann später auch von diesen Arbeiten mehr oder minder distanziert.
5: Das Das Museum, las ich, ist zu DDR-Zeiten entstanden, also nach dem Zweiten Weltkrieg, nachdem ja teilweise auch die Kunstwerkeschätze vor der Vernichtungswut der Nazis gerettet werden konnten.
7: Das Museum hier ist 1986 eröffnet worden, auch auf Initiative noch von Dr. Hermann Klump, der die Werke Feiningers über den Krieg gerettet hat, das kann man so sagen. Die Werke, viele konnte Feininger, die Familie Feininger nicht mit in die USA nehmen und haben sie dann bei ihrem Freund hier in Quedlinburg belassen. Dort waren sie auch in einem Wohnhaus ausgestellt, hingen dort an den Wänden, waren eigentlich auch zugänglich. Also jedermann konnte auch Hermann Klump besuchen und die Werke ansehen. Und dieser Bestand, der dann hier noch verblieben ist in Quedlinburg, ist dann auch hier in dieses Haus gekommen als Dauerleihgabe.
5: Und mit Ihrem Amtsantritt ist es dann nochmal umbenannt worden, dieses Haus?
7: Das war ein bisschen Zufall, dass die Umbenennung des Hauses mit meinem Amtsantritt zusammengefallen ist.
5: Das war keine Voraussetzung.
7: Es gab sozusagen auch gleich ein Geschenk im Schnee. Das schöne Gemälde, ein relativ spätes Werk von Feininger, kam zur selben Zeit. Die Namensänderung von Galerie zu Museum hatte verschiedene Hintergründe, unter anderem um zu betonen, dass wir wirklich das einzige Lionel-Feininger-Museum weltweit überhaupt sind. Wir haben auch die größte Sammlung überhaupt weltweit an grafischen Werken. Und natürlich war das Problem auch, mit Galerie haben viele Leute auch so einen Verkaufsraum verbunden. Und davon wollte man sich auch so ein bisschen distanzieren. Jetzt ist ganz klar, wir sind ein Museum, wir sammeln, bewahren und erforschen.
5: Und zu Ihnen kommen Besucher auch extra wegen Lionel? Oder ist es so der Quedlinburg-Tourist, der en passant hier vorbeischaut?
7: Sowohl als auch. Aber es kommen sehr, sehr viele tatsächlich ganz gezielt. Und es zieht durchaus Leute weltweit.
5: Auch Amerikaner, die gezielt hierher kommen?
7: Kommen tatsächlich auch, teilweise natürlich auch über verschiedene familiäre Verbindungen zur Familie oder auch, weil sie uns einfach kennen oder mal über uns gestolpert sind.
5: Wie bekannt ist er quasi bei den Menschen in Deutschland? Weil mir hat es zur Schulzeit nichts gesagt. Ist es heute Teil des Lehrplans oder ist es was für schon Kunstinteressierte?
7: Ich selber hatte Kunstleistungskurs, kann ich das wahrscheinlich jetzt gar nicht so neutral beantworten. Lionel Feininger ist schon ein Künstler, den man auf jeden Fall kennt. Im Studium, in der Schule wird er angesprochen. Er hat schon einen besonderen Stil, das sticht auch im Bauhaus als einer der Lehrenden heraus. Er ist vor allem tatsächlich in Deutschland berühmt, in Amerika durchaus auch, aber das kam ja ein bisschen später eigentlich erst, als er dann auch eine Ausstellung im MoMA hatte.
5: Und Ihr Museum reiht sich ja ein in die Altstadt, also ist quasi Teil der Altstadt. Wenn man hinein in den Hof kommt, trotzdem sieht man ein modernes Ensemble. Also außen die Fassade, natürlich Fachwerk und eben das Moderne.
7: Sowohl als auch. Also der Kern ist tatsächlich ein Fachwerkhaus. Ja, da im Prinzip, wo die Ausstellung auch drin ist, das war auch schon ein Museumsgebäude, auch zu DDR-Zeiten. Und daran ist dann noch so ein moderner Glaskorpus rangesetzt worden, sodass wir jetzt ein relativ modernes Erscheinungsbild nach außen hin zeigen können.
5: So, das war jetzt sehr, sehr viel Geschichte und Kunst. Daher geht es in den nächsten Etappen um eher leicht verdaulichere Dinge, wie zum Beispiel Wandern, Radfahren und Bahnfahren. Und zuvor, ja, um den verdauungsfördernden Senf. Die größte Sehenswürdigkeit, die es gibt in der Welt, sieh sie dir an. Das sagte einmal der Schriftsteller Kurt Tucholsky. Und wir folgen hier diesem Rat in der Radioreise. Alexander Tauscher entdeckt Quedlinburg. Wer will, kann sich hier ein besonderes historisches Gesüff einschenken lassen. Hintergrund, im 19. Jahrhundert verkaufte eine Brauerei ihren Gerstensaft direkt nach dem Brauen vom Pferdewagen aus. Man musste zu Hause noch Wasser nachgießen und das Bier dann eine Woche lang reifen lassen. Wer diese Zeit nicht abwarten konnte, der bekam Magenkrämpfe, Blähungen oder auch Durchfall. Im Volksmund wurde das Gebräu daher als Pupparschknall bezeichnet. Es wird heute noch im Originalrezept im Brauhaus Lüde hergestellt, allerdings gut gereift, ausgeschenkt und damit eben ohne diese durchschlagende Wirkung. Eine durchschlagend gesundheitsfördernde Wirkung haben die Senfkörner, die Simone Seibold in ihrer Manufaktur verarbeitet.
8: Senf. Senf.
9: Ich lebe hier seit 2004 und stelle Senf und andere Feinkost her aus Harzer Produkten und gerne auch nach traditionellen alten Rezepten.
5: Darüber reden wir gleich, Simone. Wir wollen zunächst mal aufräumen, warum Quedlinburg so eine enge Bindung hatte zu eben diesem Saatgut, zu Senfkörnern.
9: Ja, also die Tradition, Saatgut zu produzieren, ist hier in Quedlinburg tatsächlich schon 500 Jahre alt. Der Hintergrund dafür ist, dass wir ein besonderes Klima haben. Wir haben nämlich eine sehr hohe Sonnenscheindauer, bedingt durch den Regenschatten vom Brocken. Also ab Mai eine große Trockenheitsperiode und so können Kräuter, Gewürze, verschiedenste Kulturen auf dem Acker blühen und abreifen, ihre Samen ausbilden, ohne dass da Regen drauf kommt. Und das sorgt für eine super Qualität ohne Pilzinfektionen.
5: Und das führt dazu, dass hier schon seit hunderten Jahren, aber eben auch noch erinnerbar zu DDR-Zeiten, so eine große Produktion war rund um Quedlinburg?
9: Zu DDR-Zeiten blühte es um Quedlinburg herum immer sehr bunt im Frühjahr. Bis hin in den Sommer war das also sehr vielfältig, kleine Felder und eben Gemüse, Kräuter, Blumen wurden hier in ganz großer Vielfalt angebaut.
5: Und auch dein Leben, Simone, ist eng verbunden mit der Landwirtschaft, mit der Pflanzenproduktion, mit Saatgut. Du hast viele Windungen im Leben gehabt, DDR-Zeiten nach der Wende. Warst auch mal im Ausland gewesen, in Afrika?
9: Ich komme aus der Kartoffelforschung als Laborantin und bin dann als Entwicklungshelferin nach Afrika, nach Mosambik gegangen, gleich nach dem Kriegsende 1992. Verschiedene Sachen dort einfach kennenlernen können, die jetzt heute hier in meiner Senfmanufaktur auch wieder gut Eingang finden. Aufstriche herzustellen, mit Chilis zu arbeiten. Der Senf, muss ich sagen, der kam erst später zu mir.
5: Mosambik hat ja auch schon zu DDR-Zeiten wiederum eine enge Bindung gehabt. Wir hatten viele Gastarbeiter da.
9: Arbeiten. Der Senf, muss ich sagen, der kam erst

0: nicht über Händler aus der Ukraine und aus Weißrussland. Wir sind so klein, aber wir sind am Welthandel angeschlossen.
1: Und habe trotzdem Produkte, die eben hier einen Bezug haben dazu, zum Beispiel das Harzer Teufelszeug. Was ist das, Simone?
0: Ah, das ist eine Chili-Paste. Rezept aus Mosambik mit Gewürzen, die hier im Mittelalter auch bereits angewendet wurden. Nämlich der Teufelsdreck ist da drin, Asafoetida, ein ganz wunderbares Gewürz.
1: Auch Harzer Hexensenf klingt sehr traditionell.
0: Ja, genau. Ist wieder so ein Wunschprodukt von einem Harzer Hexenverein, der mir gesagt hat, sie brauchen unbedingt Hexensenf und brauchen den mit extra viel Majoran darin, weil der Majoran die Hexen unsichtbar macht.
1: Wird wahrscheinlich in Thale beim Hexentanzplatz sehr beliebt sein, ja?
0: Ganz genau, genau. Von denen kam der Wunsch.
1: Von denen kam das aus Thale, sehr schön. Genau. Auch das Harzer Teufelsöl?
0: Ja, das sind dann so Entwicklungen, auf die ich dann auch gekommen bin, ne? Also Teufelsöl, wo wir Chili einlegen. Dann habe ich auch ein Hexenöl entwickelt, wo wir geräucherten Chili einlegen, plus Damianakraut, also ein sehr pflegendes Kraut auch noch mit dazu.
1: Wir haben uns jetzt zu dir ins Büro zurückgezogen. Draußen ist eine große Gruppe. Du bietest hier Führungen an. Ich nehme auch an Senfverkostungen.
0: Mhm. Wir haben Führungen durch die Manufaktur. In einer Stunde erklären wir so ein wenig die Geschichte vom Senf bei den Königen, bei den Kaisern. Welche Funktion, welche Rolle spielte der Senf? Im Ayurveda, ja, 4000 Jahre, die ältesten Rezepte, die ältesten Anwendungen. Wir wissen von der ganzen Heilwirkung des Senfes viel zu wenig. Und das ist so ein bisschen auch so meine Mission. Da bin ich ein bisschen Botschafter.
1: Und deswegen nehme ich an, dass du auch jeden Tag ein Löffelchen mindestens isst?
0: Ja, das ist überhaupt kein Problem bei uns. Also Salatdressing, das kennen wir alle, ne? Aber zum Ei, zum Frühstück kann man auch schon Senf mitverwenden. Passt total gut, ne? Und es ist super lecker.
1: Senf ist ihr Leben inzwischen. Simone stammt ja von der Ostsee aus Graal-Müritz, ist dann über Afrika und weitere Umwege hierher an den Harzrand gekommen. In Farbe und Stereo aus dem sagenhaften Harz. Eine Radioreise mit Alexander Tauscher. Wir sind in der UNESCO-Welterbestadt Quedlinburg. Von Quedlinburg aus ist der Harz in Sichtweite und daher ist die Stadt ja auch ein guter Ausgangspunkt für Touren in die Berge. Über die aktiven Möglichkeiten sprach ich mit Clemens Kral. Er ist Hörfunkkollege in Aschersleben, lebt derzeit in Halle und sammelt wichtige Wanderstempel im Harz. Vielleicht hört er beim Wandern auch mal Sösespatzen zwitschern. Clemens, du bist Hallenser.
2: Ja.
1: Ist man da ab und zu mal in Quedlinburg?
2: Ja, in Quedlinburg, beziehungsweise so im Umland. Also da wir jetzt in Halle nicht so direkt so die vielen Berge haben, sage ich mal, dann ist der Harz immer ein beliebtes Ausflugsziel. Und ja, ich bin gerne im Harz und erwandere dann auch so die ein oder anderen Orte. Und das macht immer Spaß, in der Natur vor allem hier zu sein. Die kleineren Städte auch wie Quedlinburg.
1: Ja, wir sind jetzt in Quedlinburg. Was könnte man von hier aus bequem erwandern, wenn ich jetzt hier 2-3 Tage hier bin, habe an einem Tag die Altstadt gesehen und möchte am zweiten Tag in die Natur rausgehen?
2: Was ich empfehlen kann, ist zum Beispiel das Bodetal. Das ist bei Thale. Man nennt ihn auch den Grand Canyon des Harzes. Ja, also man hat hier so viele schroffe Felsen. Da ist der Harz, sage ich mal, noch intakt. Ja, wir wissen ja auch, der Harz muss sich regenerieren. Viele Bäume sind abgestorben. Da sieht man noch viele Laub- und Mischwaldformationen. Und da hat man teilweise große Schluchten. Man kann runter zur Bode gucken. Die Rosttrappe ist dort zum Beispiel. Da gibt es auch den bekannten Hexentanzplatz, wo die Seilbahn auch hochfährt, der auch immer ein bekanntes Ausflugsziel ist.
1: Und das nicht nur in der Walpurgisnacht auch
2: so? In der Walpurgisnacht wollte ich gerade sagen, genau, immer so vom 30. April auf den 1. Mai. Natürlich auch ganzjährig, das wurde ja mittlerweile touristisch auch stark erschlossen und wird immer weiterentwickelt. Das kann ich empfehlen. Dann ist hier Blankenburg nicht weit weg. So zum Beispiel ein Ausflug in den Schlossgarten lohnt sich zum Beispiel. Ich persönlich sammle ja auch Stempel von der Harzer Wandernadel. Also ich habe jetzt zum Beispiel mein Heft dabei, sich ja hier dieser Verein, der sich darum kümmert, ausgedacht, dass man 222 Stempel im gesamten Harz eben hat und an besonderen Orten, die man eben erwandern kann. Dort gibt es dann eben solche Stempelstellen und dann hat man hier so ein Heft und kann das sammeln. Und dann gibt es eben auch verschiedene Abzeichen. Und wenn man irgendwann alle Stempelstellen hat, 222, dann ist man der Harzer Wanderkaiser und kann sich dann offiziell auch mit einem Namen dort eintragen lassen. Also zum Beispiel Clemens der 10., ja, der sich dann da so eine Wandernadel verdient hat, ja. Und dann auch so verschiedene Zwischenstufen, ja. Also ich bin jetzt zum Beispiel bei 44 Stempelstellen und da habe ich also noch ein bisschen was vor mir. Bei 50 kriegt man dann zum Beispiel den Harzer Wanderkönig.
1: Ja. Das passt wie bei den Konsummarken zum Sammeln. Hat sich
2: so,
1: auch gelohnt,
2: so ja. Ungefähr, ja.
1: Was hast du bisher für Stempel? Ist da auch der Brocken beispielsweise dabei oder besondere Berge, besondere Hütten, die man erreichen sollte?
2: Der Brocken ist zum Beispiel dabei, aber es sind auch mal so ein paar unbekanntere Stellen dabei, die halt nicht jeder Harztourist auf dem Schirm hat, wo man das doch erst erstmal finden muss. Und das finde ich ist das Schöne, dass es halt auch Orte gibt,

0: die man eben neu kennenlernt und ein bisschen unscheinbarer sind, ja. Ich sag mal, auch der Weg ist ja auch das Ziel. Also man hat ja dann auch unterwegs viele Punkte, wo man dann mal anhalten kann, aus guter Aussicht hat oder ähnliches.
1: Der Brocken ist ja hier in Sichtweite. Man sieht ihn an, wie mir gesagt wurde, so knapp 50 Tagen im Jahr. Für eine Tageswanderung wäre es zu weit von hier aus?
0: Ein bisschen, ja. Also da würde ich eher schon nach Wernigerode fahren. Das wäre natürlich auch nochmal so ein Ausflugstipp. Ja, da gibt es auch eine schöne Altstadt. Und von da kann man relativ bequem hin. Natürlich kann man auch mit der Brockenbahn hochfahren. Ja. Aber man kann das Ganze natürlich auch erwandern. Ja, es gibt zum Beispiel von Schirke einen recht steilen Aufstieg, so mit 5 Kilometern. Da hat man eine gute Tagestour und weiß, was man am Ende des Tages gemacht hat. Ja, also sehr beliebt. Man kann dann auch oben sehr weit gucken, wenn man Glück hat. Also kann dann teilweise sogar bis Halle. Und ich glaube, das weiteste, was mal gesehen wurde, ist der Fichtelberg.
1: Wow.
0: In Sachsen.
1: Wow. Ich weiß, dass du sehr gerne Rad fährst, in Halle vor allem. Kann man hier auch gut Rad fahren? Oder würdest du sagen, ist der Harz eher etwas zum Wandern?
0: Also ich persönlich nutze den Harz mehr zum Wandern. Beim Radfahren muss man schon geübt sein, ja, mit den ganzen Steigungen und so weiter. Also ich habe zum Beispiel mal eine Tagestour gemacht mit dem Fahrrad von Wernigerode bis nach Stolberg im Harz. Das ist also einmal so vom eher nördlicheren Teil bis zum Südharz. Das sind um die 50 Kilometer. Das ging dann schon ganz schön berghoch und bergab. Ich mache es auf ganz natürliche Weise ohne E-Bike.
1: Sehr schön, deswegen bist du auch so durchtrainiert. Stolberg quasi als Gegenpol zu Quedlinburg auf der Südseite des Harzes. Auch eine Fachwerkstatt, die ich von DDR-Zeiten noch kenne, einigermaßen in Schuss, aber wahrscheinlich jetzt noch viel, viel schöner.
0: Ja, total. Also ich bin da zwar auch nur kurz durchgefahren, aber alleine so diese kleinen verwinkelten Straßen und dort oben dann thront dieses Schloss dann noch so oben drüber. Also es hat auch schon was.
1: Was ist dein Lieblingsort im Harz?
0: Oh, schwer zu sagen. Es gibt ja auch viele umliegende Orte, die also an den Harz grenzen. Ja, also da haben wir natürlich Quedlinburg dabei. Also wo es mir auch sehr gefällt, ist zum Beispiel die Rappurdetalsperre. Übrigens dort jetzt mit einer sehr imposanten Hängebrücke, eine der längsten sogar, bin ich auch mal drüber, kann ich auch jedem empfehlen. Wer nochmal den Nervenkitzel besonders mag, der kann sich dort auch mit so einer Art Zipline, nennt sich das, so nach unten rutschen lassen, also fast im freien Fall nach unten. Also so dort die Ecke, da hat man Rübeland gleich noch, die Tropfsteinhöhlen, das ist eine sehr schöne Ecke im Harz, ja.
1: Clemens, ich bedanke mich und hoffe, dass wir uns bald wiedersehen in deiner Heimat hier, auf jeden Fall zwischen Harz und Börde.
0: Ja, sehr gerne, Alex. Komm gerne wieder mal vorbei.
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3: Wir treffen gleich einen hier im Harz in Quedlinburg geborenen, der uns Reiselust macht auf Schmalspurerlebnisse im Harz. Die Radioreise mit Alexander Tauscher geht langsam in die Schlussetappe. Heute vom Fuß des Harzes aus Quedlinburg. Die Harzer Schmalspurbahnen verbinden Quedlinburg mit vielen weiteren Regionen des Harzes. Mit gut 140 Kilometern hat sich hier Deutschlands längstes Schmalspurbahnstreckennetz durch die Berge gespannt. Das freut mehr als 1 Million Fahrgäste pro Jahr. Und einer der vielen Gäste ist Bahnfreund und Schmalspurbahnexperte Steffen Katte aus Aschersleben. Mit an Bord sind die Original-Bergfinken Hohe Geis. Gute Reise.

0: es gibt einmal die Säcketalbahn, die Harz-Querbahn und die Brockenbahn. Die drei Bahnen bilden dann die Harzer Spurbahn.
1: Dann beginnen wir mal gedanklich mit der bekanntesten, die von Wernigerode auf den Brocken führt.
0: 1899 dann in ihrer Gesamtlänge eröffnet. Täglicher Dampfbetrieb mit Dampfzügen auf den Brocken. Und ja, der touristische Anziehungspunkt im Harz. In Dreiernhundert zweigt dort die Harz-Querbahn ab in Richtung Nordhausen. Im regulären Fahrplan wird sie seit 1992 erst wieder bedient.
1: Ich erinnere mich auch noch, Steffen, an DDR-Zeiten. Als ich gefahren bin, dann fuhren wir bis Elend oder Sorge und dann war Schluss gewesen.
0: Die Orte lagen ja im Sperrgebiet, genauso wie Schirke. Und die Brockenbahn ist damals nur bis Schirke gefahren.
1: Das ist also die Brockenbahn, dann gibt es die Harz-Querbahn. Von wo nach wo fährt die?
0: Von Dreiernhundert bis nach Nordhausen in Thüringen und durchschlängelt den Harz über Elend, Sorge, Benninkenstein, Eisfelder Talmühle, Ilfeld.
1: Landschaftlich vergleichbar mit der Brockenbahn oder was würdest du sagen, ist spektakulärer von der Landschaft her, von der Aussicht her?
0: Spektakulär ist eigentlich von der Aussicht die Sägetalbahn. Die älteste der drei Schmalspurbahnen seit 1887 fährt sie ab Gernrode von Quedlinburg erst seit 2006.
1: Da treffen wir uns ja jetzt in Quedlinburg. Warum ist Quedlinburg erst jetzt angeschlossen und was war davor gewesen, Steffen?
0: 2004 bestand hier ein Anschluss an die normalspurige Strecke in Richtung Germerode-Ballenstedt und Aschersleben. Und die wurde 2004 eingestellt, stillgelegt. Und da hat man beschlossen, die Schmalspurbahn von Gernrode in Richtung Quedlinburg zu verlängern, um halt einen zusätzlichen Touristenpunkt in Quedlinburg zu schaffen und den Zugang zum Harz zu erleichtern.
1: Kann man sagen, eine rückwärtige Tendenz war ja sehr oft in Deutschland, Schmalspurbahnen geschlossen werden, stillgelegt werden. Hier hat man sie verlängert.
0: Genau, es ist auch ziemlich einmalig, dass eine Schmalspurstrecke neu gebaut wurde.
1: Was ist landschaftlich an der Strecke besonders? Hier von Quedlinburg aus?
0: Zum einen die Teufelsmauer sieht man sehr schön, kurz hinter Quedlinburg. Und natürlich dann die Harzberge, also zum Beispiel den Stubenberg in Richtung Gernrode dann schon. Das reizvollste Stück beginnt dann hinter Gernrode. Kleine Teiche, die man dann so passiert, vor allem die Steigungen, wo die Dampflokomotiven dann auch richtig arbeiten müssen.
1: Werden da auch spezielle Sonderfahrten angeboten, beispielsweise mit Speisewagen, mit besonderem Angebot?
0: In unserer Gegend hier relativ bekannt die Sonderfahrten zu Ostern und zum Nikolaus, wo dann der Osterhase oder halt der Nikolaus die Kinder im Zug dann beschenkt.
1: Du machst ja besondere Sonderfahrten, indem du eine ganz große Runde hier durch das Harz-Bürgerland machst. Was ist das für eine Runde, Steffen?
0: Es ist eigentlich das Nutzen der Regelzüge, die aber eine komplette Umrundung des Harzes, wenn man den zentralen Punkt Quedlinburg oder Halberstadt nimmt, mit den Regelspurzügen bis zum Ausgangspunkt nach Wernigerode fährt und dort über Dreiernhohne und Eisfelder Talmühle, Stiege, Alexisbad wieder nach Quedlinburg kommt.
1: Da ist man dann wie lange unterwegs in Summe in etwa?
0: Mit der Schmalspurbahn in Summe ungefähr 4 bis 4,5 Stunden. Viel mit Dampflok. Dampflok ist natürlich richtig Eisenbahn. Das riecht nach Eisenbahn und das klingt auch nach Eisenbahn.
1: Eine Bahnfahrt durch Sachsen-Anhalt, die haben wir auch im Angebot. Von Quedlinburg aus ist es ja nur ein Katzensprung nach Wernigerode. Und hier beginnt eine Radioreise, die uns bis auf den Brocken führt. 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Und damit grüße ich unsere Freunde von Aschersleben bis Staßfurt, von Halberstadt bis zum Salzlandkreis und natürlich auch bis in den Kreis Mansfeld-Südharz. Und dem großen Radioreise-Kosmos, dem sage ich zum Abschied goodbye, au revoir, arrivederci, adios, das Vidania, merhaba und shalom und einfach tschüss aus dem Harz.
2: Suchen Sie unsere wunderschöne Stadt. Es lohnt sich immer wieder herzukommen. Ja, Sabine Huben sagt tschüss.
3: Mein Name ist Adina Rösch. Ich bin hier die Museumsdirektorin und freue mich sehr auf viele Besucher und viele spannende Austausche.
4: Packen Sie den Rucksack, ziehen Sie festes Schuhwerk an und erwandern Sie den Harz. Das war der Clemens für die Radioreise. Ich freue mich, dass ich dabei sein durfte, Alex.
5: Iris Arendt. Ich hoffe, wir sehen uns in der Wipertikirche. Dann bis später.
6: Ich gebe jeden Tag gerne meinen Senf dazu und verabschiede mich, Simone Seibold.

0: Hallo, mein Name ist Steffen und ich lade alle Hörer der Radioreise ein, einmal vor allem mit der Eisenbahn den Harz zu besuchen, zum Beispiel Quedlinburg. Das ist aus allen Richtungen gut zu erreichen.
1: Die alte Eisenbahn
2: ist nicht selten zuverlässiger als manch ein ICE. Bleiben Sie schön reisefreudig, meine Damen und Herren, denn es gibt noch mindestens 1000 Orte in dieser Welt zu entdecken. In diesem Sinn, wie immer, bis bald.
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3: Ich bin Jana Klonikowski. Deutschland feiert den 36. Jahrestag der Deutschen Einheit, diesmal in Bremen. Bürgermeister Bovenschulte ging in seiner Rede vor allem auf die Gefahren ein, die der Demokratie aktuell von ihren Gegnern drohen. Es dürfe da kein Zurückweichen geben. Die Demokratie brauche uns alle, sagte er. Der Co-Pilot der Fly-Dubai-Maschine soll einen Terrorakt geplant haben. Laut Generalstaatsanwaltschaft der Emirate griff er den Piloten mit einer Notaxt an. Passagiere überwältigten ihn. Der Pilot wurde schwer verletzt. Das Flugzeug mit über 170 Menschen an Bord landete sicher. In Spanien haben erneut Zehntausende Menschen gegen Wohnungsnot und hohe Mieten demonstriert. Der Mieterverband droht auch mit einem Generalstreik. Zuletzt waren zwei Gesetzesvorhaben gescheitert, die die Situation für Mieter verbessern sollen. Riesiger Besucheransturm am letzten Wiesnwochenende. Der Haupteingang zum Oktoberfest musste am Nachmittag zeitweise gesperrt werden, weil zu viele Menschen aufs Festgelände wollten. Schon letztes Wochenende waren deswegen zeitweise Eingänge gesperrt worden.
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4: Aktuell gibt's bei uns in der Nacht verbreitet Nebel und teils bedeckten Himmel. In Wüstenrot liegen die Temperaturen gerade bei 12 Grad, in Ödheim bei minus 1 Grad, in Eppingen bei 10 Grad. Heute Nacht bleibt es noch oft grau, dazu kann es zwischendurch einen leichten Regen geben. Morgen setzt sich bei uns nach zähem Nebel oft ein wechselnder Himmel durch, mit Temperaturen bis knapp über 20 Grad.
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5: Derzeit keine Meldungen, weiterhin eine gute Fahrt.
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10: Ich bin Jana Klonikowski. Mehr Pünktlichkeit bei der Deutschen Bahn, das wird es wohl so schnell nicht geben. In der Bild am Sonntag hat Bahnchefin Paller die Erwartungen gedämpft. Das Schienennetz sei alt und störanfällig und die Sanierung werde mindestens 10 Jahre dauern. 36 Jahre ist Deutschland jetzt wieder vereint und die demokratische Grundordnung ist ernsthaft in Gefahr. Das hat Bundespräsident Steinmeier in seiner Rede zum Tag der Deutschen Einheit in Bremen gesagt. Extremisten würden nicht nur unsere Freiheit, sondern auch unsere innere Einheit gefährden, so Steinmeier. Starker Regen und Unwetter haben auf Kreta erneut für Überschwemmungen gesorgt. Teils mussten Touristen auf der griechischen Insel in Sicherheit gebracht werden. Bei den Unwettern in der Region ist vor kurzem auch eine deutsche Urlauberin auf Rhodos von einem Blitz erschlagen worden. Reinhard May hat einen neuen Rekord aufgestellt. Laut GfK Entertainment ist der 83-Jährige jetzt der älteste nationale Künstler, der jemals an der Spitze der deutschen Albumcharts stand. May hatte vor kurzem sein 30. Studioalbum veröffentlicht.
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11: Aktuell gibt's bei uns in der Nacht verbreiterten Nebel und teils bedeckten Himmel. In Wüstenrot liegen die Temperaturen gerade bei 12 Grad, in Ödheim bei minus 1 Grad, in Eppingen bei 10 Grad. Heute Nacht bleibt es noch oft grau, dazu kann es zwischendurch einen leichten Regen geben. Morgen setzt sich bei uns nach zähem Nebel oft ein wechselnder Himmel durch, mit Temperaturen bis knapp über 20 Grad.
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13: Derzeit keine Meldungen, weiterhin eine gute Fahrt.
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2: Ich bin Jana Klonikowski. Mehr Pünktlichkeit bei der Deutschen Bahn, das wird es wohl so schnell nicht geben. In der Bild am Sonntag hat Bahnchefin Paller die Erwartungen gedämpft. Das Schienennetz sei alt und störanfällig und die Sanierung werde mindestens 10 Jahre dauern. 36 Jahre ist Deutschland jetzt wieder vereint und die demokratische Grundordnung ist ernsthaft in Gefahr. Das hat Bundespräsident Steinmeier in seiner Rede zum Tag der Deutschen Einheit in Bremen gesagt. Extremisten würden nicht nur unsere Freiheit, sondern auch unsere innere Einheit gefährden, so Steinmeier. Starker Regen und Unwetter haben auf Kreta erneut für Überschwemmungen gesorgt. Teils mussten Touristen auf der griechischen Insel in Sicherheit gebracht werden. Bei den Unwettern in der Region ist vor kurzem auch eine deutsche Urlauberin auf Rhodos von einem Blitz erschlagen worden. Reinhard May hat einen neuen Rekord aufgestellt. Laut GfK Entertainment ist der 83-Jährige jetzt der älteste nationale Künstler, der jemals an der Spitze der deutschen Albumcharts stand. May hatte vor kurzem sein 30. Studioalbum veröffentlicht.
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3: Aktuell gibt's bei uns in der Nacht verbreitet Nebel und teils bedeckten Himmel. In Wüstenrot liegen die Temperaturen gerade bei 12 Grad, in Ödheim bei minus 1 Grad, in Eppingen bei 10 Grad. Heute Nacht bleibt es noch oft grau, dazu kann es zwischendurch einen leichten Regen geben. Morgen setzt sich bei uns nach zähem Nebel oft ein wechselnder Himmel durch, mit Temperaturen bis knapp über 20 Grad.
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4: Derzeit keine Meldungen, weiterhin eine gute Fahrt.
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4: Ich bin Jana Klonikowski. Mehr Pünktlichkeit bei der Deutschen Bahn, das wird es wohl so schnell nicht geben. In der Bild am Sonntag hat Bahnchefin Paller die Erwartungen gedämpft. Das Schienennetz sei alt und störanfällig und die Sanierung werde mindestens 10 Jahre dauern. 36 Jahre ist Deutschland jetzt wieder vereint und die demokratische Grundordnung ist ernsthaft in Gefahr. Das hat Bundespräsident Steinmeier in seiner Rede zum Tag der Deutschen Einheit in Bremen gesagt. Extremisten würden nicht nur unsere Freiheit, sondern auch unsere innere Einheit gefährden, so Steinmeier. Starker Regen und Unwetter haben auf Kreta erneut für Überschwemmungen gesorgt. Teils mussten Touristen auf der griechischen Insel in Sicherheit gebracht werden. Bei den Unwettern in der Region ist vor kurzem auch eine deutsche Urlauberin auf Rhodos von einem Blitz erschlagen worden. Reinhard May hat einen neuen Rekord aufgestellt. Laut GfK Entertainment ist der 83-Jährige jetzt der älteste nationale Künstler, der jemals an der Spitze der deutschen Albumcharts stand. May hatte vor kurzem sein 30. Studioalbum veröffentlicht.
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5: Aktuell gibt's bei uns in der Nacht verbreitet Nebel und teils bedeckten Himmel. In Wüstenrot liegen die Temperaturen gerade bei 12 Grad, in Ödheim bei minus 1 Grad, in Eppingen bei 10 Grad. Heute Nacht bleibt es noch oft grau, dazu kann es zwischendurch einen leichten Regen geben. Morgen setzt sich bei uns nach zähem Nebel oft ein wechselnder Himmel durch, mit Temperaturen bis knapp über 20 Grad.
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7: Vorsicht auf der A6 Nürnberg Richtung Heilbronn zwischen Ilzhofen-Wolpertshausen und Schwäbisch Hall. Da steht ein defektes Fahrzeug. Noch mehr Verkehr, ausführlich zum Nachlesen, findet ihr auf radioton.de und in unserer App.
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3: Ich bin Isabel Spärlich. Mehr Pünktlichkeit bei der Deutschen Bahn, das wird es so schnell nicht geben. In der Bild am Sonntag hat die Bahnchefin Palla die Erwartungen gedämpft. Das Schienennetz sei alt und störanfällig und die Sanierung werde mindestens 10 Jahre dauern. In Berlin haben sich Linke, Grüne und SPD nach der Abgeordnetenhauswahl wieder getroffen und auf einen gemeinsamen Weg verständigt. In der kommenden Woche soll dann eine Entscheidung fallen, ob es Sondierungsgespräche gibt oder nicht. Riesiger Besucheransturm am letzten Wiesnwochenende. Der Haupteingang zum Oktoberfest musste am Nachmittag zeitweise gesperrt werden, weil zu viele Menschen aufs Festgelände wollten. Heute geht das Oktoberfest dann nach gut 2 Wochen zu Ende. In Spanien haben erneut zehntausende Menschen gegen Wohnungsnot und hohe Mieten demonstriert. Der Mieterverband droht auch mit einem Generalstreik. Zuletzt waren 2 Gesetzesvorhaben gescheitert, die die Situation für Mieter verbessern sollten. Die deutsche Fußballnationalmannschaft will ihre Pleite im Hinspiel wieder gut machen. In der Nations League trifft das Team von Jürgen Klopp heute wieder auf Griechenland. Anpfiff in Thessaloniki ist um 20.45 Uhr.
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4: Aktuell gibt's bei uns dichten Nebel und die Sicht ist entsprechend eingeschränkt. In Untergruppenbach liegen die Temperaturen gerade bei 10 Grad, in Flein sind's 11 Grad und in Bad Rappenau 11 Grad. Tagsüber lockert's langsam auf, später mischen sich Wolken dazu und am Nachmittag sind auch mal ein paar klarere Abschnitte drin. Heute Nacht sinken die Werte bei uns auf rund 10 Grad ab, dazu kann wieder etwas Regen auftauchen. Morgen startet der Tag erneut mit Nebel, danach wird es zeitweise freundlicher und am Ende liegen die Höchstwerte um die 20 Grad.
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5: A81 Würzburg Richtung Heilbronn zwischen Osterburken und Möckmühl. Achtung, da gibt's eine ungesicherte Unfallstelle und Fahrzeugteile auf der Fahrbahn. Und auf der A6 Nürnberg Richtung Heilbronn zwischen Ilshofen-Wolpertshausen und Schwäbisch Hall steht ein defektes Fahrzeug. Noch mehr Verkehr ausführlich zum Nachlesen findet ihr auf radioton.de und in unserer App.
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10: Ich bin Isabel Spärlich. Mehr Pünktlichkeit bei der Deutschen Bahn, das wird es so schnell nicht geben. In der Bild am Sonntag hat die Bahnchefin Palla die Erwartungen gedämpft. Das Schienennetz sei alt und störanfällig und die Sanierung werde mindestens 10 Jahre dauern. In Berlin haben sich Linke, Grüne und SPD nach der Abgeordnetenhauswahl wieder getroffen und auf einen gemeinsamen Weg verständigt. In der kommenden Woche soll dann eine Entscheidung fallen, ob es Sondierungsgespräche gibt oder nicht. Riesiger Besucheransturm am letzten Wiesnwochenende. Der Haupteingang zum Oktoberfest musste am Nachmittag zeitweise gesperrt werden, weil zu viele Menschen aufs Festgelände wollten. Heute geht das Oktoberfest dann nach gut 2 Wochen zu Ende. In Spanien haben erneut Zehntausende Menschen gegen Wohnungsnot und hohe Mieten demonstriert. Der Mieterverband droht auch mit einem Generalstreik. Zuletzt waren 2 Gesetzesvorhaben gescheitert, die die Situation für Mieter verbessern sollten. Die deutsche Fußballnationalmannschaft will ihre Pleite im Hinspiel wieder gut machen. In der Nations League trifft das Team von Jürgen Klopp heute wieder auf Griechenland. Anpfiff in Thessaloniki ist um 20.45 Uhr.
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11: Aktuell gibt es bei uns dichten Nebel und die Sicht ist entsprechend eingeschränkt. In Untergruppenbach liegen die Temperaturen gerade bei 10 Grad, in Flein sind es 11 Grad und in Bad Rappenau 11 Grad. Tagsüber lockert es langsam auf, später mischen sich Wolken dazu und am Nachmittag sind auch mal ein paar klarere Abschnitte drin. Heute Nacht sinken die Werte bei uns auf rund 10 Grad ab, dazu kann wieder etwas Regen auftauchen. Morgen startet der Tag erneut mit Nebel, danach wird es zeitweise freundlicher und am Ende liegen die Höchstwerte um die 20 Grad.
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13: A81 Würzburg Richtung Heilbronn zwischen Osterburken und Möckmühl. Achtung, da steht eine ungesicherte Unfallstelle. Außerdem liegen Fahrzeugteile auf der Fahrbahn. Auf der A7 Ulm Richtung Würzburg zwischen Niederstotzingen und Giengen-Herbrechtingen steht ein defektes Fahrzeug. Und auf der A81 Würzburg Richtung Heilbronn zwischen Osterburken und Möckmühl gibt's noch ein defektes Fahrzeug. Noch mehr Verkehr ausführlich zum Nachlesen findet ihr auf radioton.de und in unserer App.
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0: Es ist 7 Uhr. 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
4: Ich bin Isabel Spärlich. Einen schnellen Sprung bei der Pünktlichkeit wird's nicht geben. Das hat Bahnchefin Paller jetzt noch einmal deutlich gemacht. Sie geht in der Bild am Sonntag davon aus, dass es mindestens 10 Jahre dauern wird, bis das Schienennetz saniert ist und man Fortschritte sieht. Wirtschaftsministerin Reiche geht nicht von Gasmangel im Winter aus. Sie sagte der Bild am Sonntag, die Versorgung auch für einen kalten Winter könne man als gesichert annehmen. Aktuell sind die Gasspeicher in Deutschland zu 58% gefüllt. Das ist deutlich weniger als in dem vergangenen Jahr. Starker Regen und Unwetter haben auf Kreta erneut für Überschwemmungen gesorgt. Teils mussten Touristen auf der griechischen Insel in Sicherheit gebracht werden. Bei den Unwettern in der Region ist vor kurzem auch eine deutsche Urlauberin auf Rhodos von einem Blitz erschlagen worden. Bei der Präsidentschaftswahl in Brasilien heißt es heute wieder Lula gegen Bolsonaro. Der amtierende Präsident tritt gegen den Sohn seines Vorgängers Bolsonaro an. In Umfragen liegen beide gleich auf. Wahrscheinlich muss eine Stichwahl in 3 Wochen entscheiden. Reinhard May hat einen neuen Rekord aufgestellt. Laut GfK Entertainment ist der 83-Jährige der älteste nationale Künstler, der jemals an der Spitze der deutschen Albumcharts stand. May hatte vor kurzem sein 30. Studioalbum veröffentlicht.
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5: Aktuell gibt's bei uns dichten Nebel und die Sicht ist entsprechend eingeschränkt. In Untergruppenbach liegen die Temperaturen gerade bei 10 Grad, in Flein sind's 11 Grad und in Bad Rappenau 11 Grad. Tagsüber lockert's langsam auf, später mischen sich Wolken dazu und am Nachmittag sind auch mal ein paar klarere Abschnitte drin. Heute Nacht sinken die Werte bei uns auf rund 10 Grad ab, dazu kann wieder etwas Regen auftauchen. Morgen startet der Tag erneut mit Nebel, danach wird es zeitweise freundlicher und am Ende liegen die Höchstwerte um die 20 Grad.
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6: Achtung, auf der A7 Ulm Richtung Würzburg zwischen Niederstotzingen und Giengen-Herbrechtingen. Da steht ein defektes Fahrzeug. Auf der A81 Würzburg Richtung Heilbronn zwischen Osterburken und Möckmühl gibt's auch ein defektes Fahrzeug. Dort ist außerdem der rechte Fahrstreifen gesperrt wegen einer Unfallaufnahme. Noch mehr Verkehr ausführlich zum Nachlesen findet ihr auf radioton.de und in unserer App.
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0: Es ist 7:30. 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
9: Ich bin Isabel Spärlich. Einen schnellen Sprung bei der Pünktlichkeit wird's nicht geben. Das hat Bahnchefin Palla jetzt noch einmal deutlich gemacht. Sie geht in der Bild am Sonntag davon aus, dass es mindestens 10 Jahre dauern wird, bis das Schienennetz saniert ist und man Fortschritte sieht. Wirtschaftsministerin Reiche geht nicht von Gasmangel im Winter aus. Sie sagte der Bild am Sonntag, die Versorgung auch für einen kalten Winter könne man als gesichert annehmen. Aktuell sind die Gasspeicher in Deutschland zu 58% gefüllt. Das ist deutlich weniger als in den vergangenen Jahren. Starker Regen und Unwetter haben auf Kreta erneut für Überschwemmungen gesorgt. Teils mussten Touristen auf der griechischen Insel in Sicherheit gebracht werden. Bei den Unwettern in der Region ist vor kurzem auch eine deutsche Urlauberin auf Rhodos von einem Blitz erschlagen worden. Bei der Präsidentschaftswahl in Brasilien heißt es heute wieder Lula gegen Bolsonaro. Der amtierende Präsident tritt gegen den Sohn seines Vorgängers Bolsonaro an. In Umfragen liegen beide gleich auf. Wahrscheinlich muss eine Stichwahl in 3 Wochen entscheiden. Reinhard May hat einen neuen Rekord aufgestellt. Laut GfK Entertainment ist der 83-Jährige der älteste nationale Künstler, der jemals an der Spitze der deutschen Albumcharts stand. May hatte vor kurzem sein 30. Studioalbum veröffentlicht.
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10: Aktuell gibt's bei uns dichten Nebel und die Sicht ist entsprechend eingeschränkt. In Untergruppenbach liegen die Temperaturen gerade bei 10 Grad, in Flein sind's 11 Grad und in Bad Rappenau 11 Grad. Tagsüber lockert's langsam auf, später mischen sich Wolken dazu und am Nachmittag sind auch mal ein paar klarere Abschnitte drin. Heute Nacht sinken die Werte bei uns auf rund 10 Grad ab, dazu kann wieder etwas Regen auftauchen. Morgen startet der Tag erneut mit Nebel, danach wird es zeitweise freundlicher und am Ende liegen die Höchstwerte um die 20 Grad.
11: 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A81 Würzburg Richtung Heilbronn. Zwischen Osterburken und Möckmühl ist nach einem Unfall der rechte Fahrstreifen gesperrt. Auf der A6 Nürnberg Richtung Heilbronn steht zwischen Ilshofen, Wolpertshausen und Schwäbisch Hall ein defektes Fahrzeug. Bitte fahrt dort besonders aufmerksam. Noch mehr Verkehr ausführlich zum Nachlesen findet ihr auf radioton.de und in unserer App.
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3: Ich bin Isabel Spärlich. Kanzler Merz ist gerade zu einem unangekündigten Besuch in Kiew. Mit dabei ist auch Bundeswirtschaftsministerin Reiche. Der Besuch kommt nur einen Tag nach einer Drohung aus Russland. Der Kreml hat Ausländer und Diplomaten davor gewarnt, Kiew zu besuchen. Das sei eine tödliche Gefahr. Mehr Pünktlichkeit bei der Deutschen Bahn, das wird es so schnell nicht geben. In der Bild am Sonntag hat die Bahnchefin Palla die Erwartungen gedämpft. Das Schienennetz sei alt und störanfällig und die Sanierung werde mindestens 10 Jahre dauern. In Berlin haben sich Linke, Grüne und SPD nach der Abgeordnetenhauswahl wieder getroffen und auf einen gemeinsamen Weg verständigt. In der kommenden Woche soll dann eine Entscheidung fallen, ob es Sondierungsgespräche gibt oder nicht. In Spanien haben erneut Zehntausende Menschen gegen Wohnungsnot und hohe Mieten demonstriert. Der Mieterverband droht auch mit einem Generalstreik. Zuletzt waren 2 Gesetzesvorhaben gescheitert, die Situation für Mieter verbessern sollten. Riesiger Besucheransturm am letzten Wiesnwochenende. Der Haupteingang zum Oktoberfest musste am Nachmittag zeitweise gesperrt werden, weil zu viele Menschen aufs Festgelände wollten. Heute geht das Oktoberfest dann nach gut 2 Wochen zu Ende.
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4: Aktuell gibt's bei uns noch oft Nebel. Danach setzt sich im Tagesverlauf mehr und mehr die Sonne durch. In Beilstein liegt die Temperatur gerade bei 11 Grad, in Moosbach bei 10 Grad und in Billigheim bei 9 Grad. Bis zum Abend bleibt's trocken, mit zeitweise vielen Wolken und später wieder ruhigerem Himmel. In der Nacht gehen die Werte auf etwa 12 bis 9 Grad zurück. Morgen geht's wieder ähnlich weiter. Erst teils neblig, dann freundlich und mit deutlich milderen Werten.
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5: Auf der A3 Frankfurt Richtung Würzburg steht zwischen Wertheim-Lengfurt und Helmstadt ein defektes Fahrzeug. Auf der A7 Ulm Richtung Würzburg müsst ihr zwischen Niederstotzingen und Giengen-Herbrechtingen auch mit einem defekten Fahrzeug rechnen. Und auf der A81 Würzburg Richtung Heilbronn steht zwischen Osterburken und Möckmühl ebenfalls ein defektes Fahrzeug. Noch mehr Verkehr, ausführlich zum Nachlesen, findet ihr auf radioton.de und in unserer App.
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6: Mit Caroline Haro-Gnendinger. Ich wünsche euch einen wunderschönen guten Morgen. Ein Roboter im Pflegeheim, noch dazu ein humanoider, also menschenähnlicher Roboter. Kann der ein echter Begleiter sein für eine pflegebedürftige Person? Darum geht's in einem neuen Kinofilm. Mehr dazu hört ihr gleich nach Geronimo und nach Blink Twice.
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0: Schönen guten Morgen. Ein Roboter, der so ein bisschen wie ein Mensch aussieht und eine ältere Person im Pflegeheim begleitet. Tja, wie gut klappt es wohl? Darum geht's im Film von Regisseurin Doris Dörrie mit dem Titel Frau Winkler verlässt das Haus. Und diese Frau Winkler ist erstmal nicht so begeistert von dem Pflegeroboter. Hört man hier auch.
1: Sie können sich jetzt jeden Dialekt wünschen. Schwäbisch.
2: Grüß Gott. Ne?
1: Sächsisch, Fränkisch.
3: Das ist ja unheimlich.
2: Es tut mir leid, wenn Sie mich nackt, kalt und unheimlich finden, aber es verletzt mich auch ein wenig.
3: So ein Blödsinn.
4: Er ist zwar groß wie ein Mensch und hat Kopf, Arme und Beine wie ein Mensch, aber der Körper ist aus schwarz-weißem Kunststoff und das Gesicht bildschirmartig. Diese Pflegekraft ist eindeutig ein Roboter. Und das, weil die Tochter keine Zeit für die Pflege hat.
5: Ich habe ihr versprochen, dass ich sie nicht im Stich lasse.
6: Das machst du doch nicht.
5: Niemand sollte, wenn er alt und krank ist, allein sein. Das ist einfach nicht richtig.
6: Aber es wäre auch nicht richtig, wenn du nicht hier wärst.
4: Hier, das ist das Theater in Lübeck, wo die Tochter einen beruflichen Durchbruch hat. Sie ergattert eine der Hauptrollen aus Anton Tschechows Drama Drei Schwestern. Ein Stück, das auch ihre Mutter, Frau Winkler, unglaublich viel bedeutet und über das sie sich schließlich auch dem Pflegeroboter annähert.
3: Du kennst Tschechow?
2: Ich kenne alles.
3: Entweder weiß man, wozu man lebt, oder alles ist dummes Zeug und völlig egal. Weiter? Sag weiter.
2: Schade eigentlich, dass die Jugend vorbei ist.
3: Ja, schade eigentlich.
4: Was kommt im Alter? Auch um Sorgen geht es in dem Film, in dem traurige und hoffnungslose Gefühle genauso Platz haben wie Humor. Es geht um Eltern-Kind-Beziehungen im Laufe des Lebens, um Fragen nach Verantwortung und darum, was passiert, wenn in diesen Konflikten auch noch KI mitmischt. Lädt zum Nachdenken ein, auch wenn sich noch zeigen wird, ob die Roboterform wirklich so zukunftsgemäß ist.
0: Und der Film läuft in Heilbronn im Kinostar Arthouse oder demnächst zum Beispiel in Neckarsulm im Cineplex. Meine Kollegin Marisa Haug aus der Radio-Thonkirchen-Redaktion hat darüber berichtet. Und hier jetzt erstmal zwei Songs von Amy Winehouse und von Talk Talk.

0: Hallo zusammen. Vom Tellerwäscher zum Superreichen. Solche Geschichten finden wir alle spannend. Bei ihm hier ist es allerdings genau umgekehrt gewesen. Er hat zu einer reichen Familie gehört und hat sich dann für ein Leben in Armut bewusst entschieden. Franz von Assisi. Er hat bis vor 800 Jahren in Italien gelebt. Und Daniel Heinze von der katholischen Kirche verrät jetzt, wie es dazu kam.
1: Hallo, einen schönen Sonntag wünsche ich. Menschen auf der ganzen Welt feiern heute den heiligen Franziskus. Das tun sie sowieso jedes Jahr am 4. Oktober, aber dieses Jahr ganz besonders. Denn gestern vor 800 Jahren ist der heilige Franz von Assisi gestorben. Und er ist immer noch top aktuell und relevant. Das schaffen auch nicht viele 800 Jahre, nachdem sie gelebt haben. Franziskus war ein reicher Kaufmannssohn aus Assisi in Italien und er lebte also im Mittelalter. Er merkte in einer schweren Krankheit, irgendwie fehlt da was in meinem Leben. Reichtum und Luxus waren nicht das, was das Leben sinnvoll für ihn machte. Und Feldzüge als Ritter schon mal gar nicht. Da begann er ein neues Leben, radikal an den Idealen von Jesus orientiert. Als Mönch in einem neu gegründeten Orden, an der Seite der Armen und ganz nah dran an Gottes Schöpfung. Feuer, Wasser und Wind waren für ihn Brüder und Schwestern und die Tiere auch. Einstehen für die Armen und das bewahren, was Gott uns Menschen geschenkt hat. Ich sag's ja, dieser heilige Franziskus hat auch uns in der heutigen Zeit noch eine Menge zu sagen.
0: Daniel Heinze war das. Mehr von ihm hört ihr auch morgen wieder um kurz vor 1:30 hier bei Radio Thun. Michiko.

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18: Aktuell gibt's bei uns noch oft Nebel. Danach setzt sich im Tagesverlauf mehr und mehr die Sonne durch. In Beilstein liegt die Temperatur gerade bei 11 Grad, in Moosbach bei 10 Grad und in Billigheim bei 9 Grad. Bis zum Abend bleibt's trocken, mit zeitweise vielen Wolken und später wieder ruhigerem Himmel. In der Nacht gehen die Werte auf etwa 12 bis 9 Grad zurück. Morgen geht's wieder ähnlich weiter. Erst teils neblig, dann freundlich und mit deutlich milderen Werten.
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19: Achtung, auf der A8 Stuttgart Richtung München zwischen Eichelberg und Mühlhausen. Dort steht ein defektes Fahrzeug. Auch auf der A3 Frankfurt Richtung Würzburg zwischen Wertheim-Lenkfurt und Helmstadt steht ein defektes Fahrzeug. Und auf der A7 Ulm Richtung Würzburg zwischen Niederstotzingen und Giengen-Herbrechtingen müsst ihr ebenfalls mit einem defekten Fahrzeug rechnen. Noch mehr Verkehr, ausführlich zum Nachlesen, findet ihr auf radioton.de und in unserer App.
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20: In der nächsten halben Stunde geht es bei uns um Andreas Messner aus Korntal, wie er mit einem großen Unglück in der Familie versucht hat umzugehen. Hört ihr gleich hier nach As It Was und nach Wildfire, neu hier von Michael Patrick Kelly mit Gentleman.
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0: Großartig. Harry Styles. Hallo zusammen. Es ist ein großes Unglück gewesen, was Familie Messner aus Korntal erlebt hat. Sie haben vor 4 Jahren einen Tag mit der Großfamilie gemütlich auf der Terrasse ausklingen lassen. Und dann ist es beim Auffüllen des Tischfeuers zu einer Ethanolverpuffung gekommen. Ein Teil der Familie bekommt dadurch schwerste Verbrennungen. Und Andreas Messner war einer von ihnen, eben vor 4 Jahren. Und er blickt zurück.
1: Also, wenn Erlebnisse passieren wie jetzt Anfang des Jahres mit Crans-Montana, das fürchterliche Unglück in der Schweiz, dann kommt natürlich emotional immer vieles wieder mit hoch. Wenn man dann plötzlich sich vorstellt, die Menschen von dort liegen jetzt in den Betten, wo du früher lagst, dann macht das was mit einem. Und trotzdem würde ich sagen, ich durfte lernen, damit umzugehen und auch in eine tiefere Gottesbeziehung reinwachsen.
0: Stichwort Gottesbeziehung. Sein Glaube hat ihm schon auch geholfen, mit seinem Unglück umzugehen.
1: Für mich war es der große Trost zu wissen, dass dieser Jesus sich mit Leid auskennt. Er selbst hat gelitten. Und plötzlich wurde meine Leidensphase auch zu seiner Leidensphase. Ich wusste, da ist jemand da, der mit mir gemeinsam da durchgeht und mit mir gemeinsam leidet und vor allem, der sich mit Leid auskennt. Und habe darin Trost erlebt.
0: Für jemanden, der das nicht selbst erlebt hat, ist es sicherlich schwer nachzuvollziehen. Er beschreibt deshalb so ein bisschen, was er da genau erlebt hat.
1: Es ist natürlich etwas ganz Persönliches, das man oft gar nicht so innerlich beschreiben kann. Es war ein Frieden, eine tiefe Gewissheit, Gott ist da. Im Krankenhaus selber, du liegst auf Intensiv, du bist Wochen, Monate gefesselt ans Bett. Da einen Frieden zu entwickeln, menschlich, das ist eigentlich nicht möglich. Und ich habe aber einen Frieden erleben dürfen, wo ich im Rückblick sagen kann, das kann nur Gott sein.
0: Sagt Andreas Messner. 4 Jahre nach diesem Feuerunfall seiner Familie sagen tatsächlich alle von ihnen, sie sind Gott sogar dankbar dafür, dass es passiert ist. Ziemlich krass. Warum, erfahrt ihr gleich noch nach 2 Hits.

0: Wir sprechen weiter über die Geschichte von Andreas Messner. Nach einem tragischen Unfall bei einer Familienfeier liegt er samt Sohn, Bruder und Schwester monatelang auf einer Intensivstation mit schwersten Verbrennungen. Und da ist die Frage ja schnell, warum musste das passieren? Wie hat er es erlebt, haben wir ihn gefragt.
1: Ich habe irgendwann verstanden, dass ich diese Frage nach dem Warum gar nicht beantworten kann, sondern ich habe irgendwann begonnen, die Frage mir zu stellen, wozu? Und wozu hat mich motiviert, dass ich mit meiner Leidensgeschichte, mit meinen Erfahrungen, die ich mit Menschen gemacht habe, aber auch mit Gott, andere ermutigen möchte.
0: Und wie ermutigt man jemanden, dem es gerade wirklich schlecht geht?
1: Ich weiß, ich wollte damals nicht viele Worte hören von Menschen. Ich wollte einfach nur, dass jemand da ist, der zuhört, der Anteil nimmt. Und genau das ist es, was eigentlich entscheidend ist. Ich sehe meine Funktion, wenn ich Menschen begleite, nicht als jemand, der ständig Ratschläge gibt, sondern als jemand, der einfach zuhört. Und dann Stück für Stück kann man vielleicht auch das ein oder andere sagen.
0: Wir wollten auch von ihm wissen, ob er verstehen kann, dass Menschen Gott anklagen, wie er Leid zulassen kann.
1: Absolut. Also ich würde sagen, das hat sogar seine Berechtigung, diesen Raum zu haben. Ich darf Gott mein Herz ausschütten und er will es hören. Und das ist ein Trost zu wissen, ich darf auch Gott mein Leid klagen und er hört mich.
0: Viele fragen sich, wenn es einen Gott gibt, warum lässt er überhaupt Leid zu? Andreas hat da für sich eine Antwort gefunden.
1: Ich bin fest davon überzeugt, dass Gott einen guten Plan für mein Leben hat. Gut heißt aber nicht immer gut in unserem Sinne. Und von daher glaube ich, dass auch im Leid, oftmals aber verborgen, was Gutes liegen kann. Und das kann ich natürlich mit 4 Jahren Distanz sagen. Aber genau darin liegt ja auch diese Chance, mit einer gewissen Verarbeitung eines Prozesses dann zu dieser Erkenntnis zu kommen.
0: Sagt Andreas Messner aus Korntal. Hier bei Radio Ton geht es um 9:15 um einen Landwirt aus dem Kreis Esslingen und wie er auf seine Ernte dieses Jahr schaut. Zur Erntedank heute. Jetzt erstmal The One von Michael Patrick Kelly.

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2: Ich bin Isabel Spärlich. Kanzler Merz ist gerade in Kiew. Begleitet wird er bei seinem Überraschungsbesuch von Wirtschaftsministerin Reiche und mehreren Unternehmen aus der Energie- und Rüstungsbranche. Denn das ist ein Thema der Gespräche, wie Deutschland die Ukraine in diesen Bereichen weiter unterstützen kann. Die Deutsche Bahn will das Familienticket dauerhaft anbieten. Bahnchefin Paller kündigte in der Bild am Sonntag an, das Pauschalangebot, das es im Sommer zeitweise gab, fest ins Angebot aufzunehmen. Heißt, für 100 Euro inklusive ICE-Reservierung kann eine Familie mit bis zu 5 Leuten hin- und zurückreisen. Starker Regen und Unwetter haben auf Kreta erneut für Überschwemmungen gesorgt. Teils mussten Touristen auf der griechischen Insel in Sicherheit gebracht werden. Bei den Unwettern in der Region ist vor kurzem auch eine deutsche Urlauberin auf Rhodos von einem Blitz erschlagen worden. Letzter Tag heute beim Münchner Oktoberfest und die Macher hoffen auf einen neuen Besucherrekord. Zur Wiesnhalbzeit lagen die Zahlen deutlich über der bisherigen Bestmarke. Und gestern war der Besucheransturm nochmal riesig. München hatte dieses Mal besonders viel Glück mit dem Wetter.
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3: Aktuell gibt's bei uns noch oft Nebel. Danach setzt sich im Tagesverlauf mehr und mehr die Sonne durch. In Beilstein liegt die Temperatur gerade bei 11 Grad, in Moosbach bei 10 Grad und in Billigheim bei 9 Grad. Bis zum Abend bleibt's trocken, mit zeitweise vielen Wolken und später wieder ruhigerem Himmel. In der Nacht gehen die Werte auf etwa 12 bis 9 Grad zurück. Morgen geht's wieder ähnlich weiter. Erst teils neblig, dann freundlich und mit deutlich milderen Werten.
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4: Achtung, auf der A81 Heilbronn Richtung Würzburg. Zwischen Heilbronn unter Gruppenbach und Weinsberg-Ellhofen liegen Fahrzeugteile auf der Fahrbahn. Dazu steht dort im Baustellenbereich ein defekter PKW. Auf der A8 Stuttgart Richtung München zwischen Eichelberg und Mühlhausen gibt's ein defektes Fahrzeug. Und auf der A7 Ulm Richtung Würzburg zwischen Niederstotzingen und Giengen-Herbrechtingen ebenfalls. Noch mehr Verkehr ausführlich zum Nachlesen findet ihr auf radioton.de und in unserer App.
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5: Einen schönen Sonntagmorgen. Hier ist euer Magazin rund um Kirche und Gesellschaft. Heute am Erntedankfest. Und es wird heute in vielen Kirchengemeinden gefeiert. Dass wir was zu essen haben, liegt ja auch an Leuten wie Daniel. Er ist Gemüsebauer im Kreis Esslingen, bewirtschaftet etwa 70 Hektar. Und dieses Hitzejahr war ziemlich extrem für ihn.
6: Es gab schon auch so Phasen, wo ich echt gesagt habe, ich habe eigentlich Schnauze voll dieses Jahr. Ich habe keine Lust mehr. Gerade da in der Phase Juli, August, wo das Zeug am Acker wegbrennt ist. Da überlegst du dann schon, warum machst du das eigentlich noch? Hat es noch einen Sinn irgendwo?
5: Also definitiv kein leichtes Jahr für viele Landwirte. Was es konkret für ihn bedeutet hat und wofür er auch dankbar ist, darum geht es in ein paar Minuten. Hier erstmal Cool Kids und davor I Knew It, I Knew You.
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0: Cool Kids. Ha, jetzt zum Sonntagsfrühstück. Liegen bei euch vielleicht auch Äpfel auf dem Tisch? Bei manchen sogar aus dem eigenen Garten? Und damit sind wir beim heutigen Fest in den Kirchen. Erntedank. Das ist auch für Daniel Schumacher ein besonderer Tag. Er hat einen großen Gemüsebaubetrieb im Kreis Esslingen. Und ihr könnt euch vorstellen, das war kein leichtes Jahr mit dieser großen Hitze für ihn. Mein Kollege Achim Stadelmeier aus der Radioton Kirchenredaktion hat ihn auf dem Gemüsefeld getroffen.
1: Also wir wässern jetzt hier gerade Spitzkohl und Wirsing. Normalerweise brauchen wir 3-4 Übergänge mit Wasser maximal. Und dieses Jahr sind wir schon beim 7., 8. Übergang.
2: Mehr als doppelt so viel Wasser braucht Daniel dieses Jahr. Heißt auch, mehr als doppelt so hohe Kosten.
1: Ja, also wenn man die Wasserrechnung sieht, tut's weh.
2: Und selbst mit der Bewässerung konnten sie nicht verhindern, dass es schmerzhafte Ernteausfälle gegeben hat.
1: Da war dann teilweise 20-30% einfach von der Jungpflanze vertrocknet oder dann auch vom fertigen Salat. Dass man einfach fertige Salate einfach nicht ernten konnte, weil man diese Verbrennungen drin hatte.
2: Der Einzelhandel nimmt die Ware dann nicht mehr an, selbst mit nur kleinen braunen Stellen. Daniel wünscht sich da eine größere Toleranz.
1: Weil das Lebensmittel ist ja nicht schlecht, ja, sondern es ist nur ein verbrennendes Blatt, wo man wegmachen kann.
2: Da können sicher auch wir als Kunden ein bisschen entspannter werden. Daniel ist dankbar für das, was trotz allem gewachsen ist. Und ohne eine große Portion Gottvertrauen könnte er seine Arbeit sowieso nicht machen.
1: Wachstum hat man halt nicht in der Hand und auch das Wetter hat man nicht in der Hand. Und da sieht man dann doch auch wieder, wie abhängig man ist. Da braucht man dann einen Glaube dazu und ein Vertrauen dazu, dass das auch funktioniert.
2: Und das eine oder andere Stoßgebet auf dem Acker gehört auch mit dazu. Daniel ist wichtig, die Dankbarkeit nicht aus dem Blick zu verlieren, auch wenn es ein hartes Jahr war.
1: Trotzdem immer noch ein Segen, wie gut es hier uns geht, trotz Extreme. Und ich glaube, das müssen wir auch wieder mehr ins Bewusstsein rücken, auch in unserer Gesellschaft, mehr Dankbarkeit wieder. Ich glaube, die ist auch ein bisschen verloren gegangen die letzten Jahre.
0: Das wünscht sich zum Erntedankfest Landwirt Daniel. Und viele Kirchengemeinden feiern das heute auch, Gott Danke zu sagen, was dann doch alles wieder gewachsen ist. Dieses Wochenende ist nicht nur Erntedank, sondern gleich noch ein Festtag rund um Franz von Assisi. Was dieser Mann Menschen heute nach 800 Jahren immer noch bedeutet, erfahrt ihr gleich nach zwei Hits von Pink und Madonna.

0: Hallo zusammen. Der letzte Papst hat sich nach ihm benannt, nach Franziskus, auch Franz von Assisi genannt. Und er gilt in der katholischen Kirche als Heiliger. Vor 800 Jahren ist er gestorben und viele Mönche und Nonnen haben sich auf seine Spuren gemacht, die Franziskaner und Franziskanerinnen. Eine von ihnen ist Schwester Marie Pascal Röver. Und für sie war dieser Franz von Assisi der Hauptgrund, Ordensfrau bei den Franziskanerinnen von Sisson zu werden.
1: Ich fand auch andere Ordensgründer spannend, aber emotional hat sich da wenig geregt. Und das war bei Franziskus deutlich anders.
2: So kam sie ins Franziskanerinnenkloster im oberschwäbischen Sisson. An Franz von Assisi findet sie besonders herausragend, seinen Mut, seinem Leben noch einmal eine komplett andere Richtung zu geben. Aus dem reichen Tuchhändlersohn Franz wurde der bettelnde Franz, der zu den Aussätzigen ging.
1: Dieser Mut, zurückzugehen, zu sagen, ich weiß gerade nicht, wohin es geht, aber der eingeschlagene Weg war falsch. Das finde ich was unglaublich Starkes.
2: Unsicherheiten aushalten und darauf zu vertrauen, dass wieder eine Sicherheit kommt, das schaut sich die Ordensfrau vom Ordensgründer ab. Besonders imponiert ihr bei Franz von Assisi seine Haltung zur Umwelt, zur Schöpfung. Modern ausgedrückt, seine Nachhaltigkeit.
1: Einfach eine Haltung von Geschwisterlichkeit. Ne? Eine Geschwisterlichkeit, die nicht bei den Menschen hängen bleibt, sondern alle Geschöpfe mit einnimmt. Und das heißt auch, ich schaue, wie ich mit der Schöpfung umgehe.
2: Ebenso aktuell wie vor 800 Jahren, als Franz lebte, sein Umgang mit anderen Religionen, sein Weg zum Frieden.
1: Er hat sich mit muslimischen Menschen unterhalten und ist nicht einfach nur in den Krieg gezogen. Also dieses im anderen den Bruder und die Schwester suchen.
2: Ein Vorbild, aber nicht unbedingt jemand, mit dem Schwester Marie Pascal auch gerne zusammenleben würde.
1: Ich denke manchmal, ja, oh Gott, ich bin ganz froh, nicht mit ihm zusammenzuleben. Ich glaube, seine Überzeugtheit, ohne dass er das wollen würde, mir wahrscheinlich schon Druck machen würde.
0: Vorbild ja, aber kein WG-Kumpel. Schwester Marie Pascal Röver war das über Franz von Assisi. Und mein Kollege Christian Thorey aus der Radio-Thon-Kirchenredaktion hat mit ihr gesprochen. Hier bei Radio-Thon geht es um kurz nach 9:30 um eine junge Profisportlerin und weshalb sie Stammzellspenderin geworden ist. Jetzt eine neue Version von Boy, You Turn Me On.

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6: Aktuell gibt's bei uns noch oft Nebel. Danach setzt sich im Tagesverlauf mehr und mehr die Sonne durch. In Beilstein liegt die Temperatur gerade bei 11 Grad, in Moosbach bei 10 Grad und in Billigheim bei 9 Grad. Bis zum Abend bleibt's trocken, mit zeitweise vielen Wolken und später wieder ruhigerem Himmel. In der Nacht gehen die Werte auf etwa 12 bis 9 Grad zurück. Morgen geht's wieder ähnlich weiter, erst teils neblig, dann freundlich und mit deutlich milderen Werten.
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7: Achtung, auf der A81 Heilbronn Richtung Würzburg zwischen Heilbronn unter Gruppenbach und Weinsberg-Ellhofen, da liegen Fahrzeugteile auf der Fahrbahn, dazu steht im Baustellenbereich ein defekter PKW. Und auf der A7 Ulm Richtung Würzburg zwischen Niederstotzingen und Giengen-Herbrechtingen steht ebenfalls ein defektes Fahrzeug. Noch mehr Verkehr ausführlich zum Nachlesen findet ihr auf radioton.de und in unserer App.
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8: Hallo zusammen. Heute gibt's in manchen Kirchen Tiersegnungen, zum Beispiel in Tauberbischofsheim im Klösterlegarten, weil jetzt der Feiertag von Franz von Assisi ist, einem Heiligen in der katholischen Kirche und einem großen Naturliebhaber. Und bis um 10 geht's bei uns deshalb auch noch um Tiere im Wildpark Tripstrill nämlich. Hier haben wir jetzt für euren guten Start weiter in den Sonntagmorgen erstmal Shut Up and Dance und Lush Life.
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0: Schönen guten Morgen. Einem anderen Menschen das Leben retten. Das ist so ziemlich das Größte, was man sich vorstellen kann. Lea Neubrander will das zumindest versuchen. Die 26-Jährige ist Profi-Handballerin von Frisch auf Göppingen und hat Stammzellen gespendet. So eine Spende ist ja für Menschen, die an Blutkrebs erkrankt sind, oft die letzte Überlebenschance. Lea hat sich schon vor längerer Zeit als Spenderin registriert, einfach weil ihr Neffe vor ein paar Jahren Leukämie hatte.
1: Seitdem bis heute bin ich registriert, habe noch nie irgendwie einen Anruf bekommen.
0: Bis zu diesem Sommer zumindest. Da hat Lea erfahren, dass sie als Spenderin für jemanden in Frage kommt. Nach ein paar Voruntersuchungen und einer Blutabnahme war klar, es passt.
1: Da war für mich dann auch relativ schnell klar, dass einerseits natürlich der Sport irgendwo mal in den Hintergrund rückt und egal welcher Aufwand auf mich zukommen wird, dass ich es auf jeden Fall machen werde.
0: Wegen der Spende hat Lea 2 Saisonspiele verpasst. Es war aber für ihren Verein Frisch auf Göppingen kein Problem. Und auch die Spende selbst war jetzt kein großes Ding, sagt sie.
1: Ich sag mal, der Tag der Stammzellspende war für mich eigentlich relativ entspannt. Man sitzt da und lässt sich die Stammzellen mehr oder weniger aus dem Blut filtern. Als sportliche Person ist es natürlich eher anstrengend, mal so lange sitzen zu bleiben.
0: Das Ganze dauert nämlich ein paar Stunden. Lea weiß, dass der Empfänger ihrer Stammzellen aus Deutschland kommt, mehr aber nicht. Erst nach 2 Jahren könnte sie Kontakt zu der Person aufnehmen. Will sie das denn machen?
1: Ja, auf jeden Fall. Ich bin da offen. Ich weiß, bei meinem Neffen zum Beispiel ist es so, der hat seinen Spender kennengelernt. Die pflegen auch eine gute Freundschaft. Er geht da immer wieder auch mal in Urlaub hin. Deswegen, ich glaube, da können schon sehr schöne Geschichten entstehen. Aber ich finde, da liegt die Entscheidung eben bei dem Patienten, ob man den Spender oder die Spenderin kennenlernen möchte.
0: Lea wirbt dafür, dass sich mehr Leute dafür registrieren und sagt, es ist auch kein großer Aufwand.
1: Easy, Mund auf, Stäbchen rein, Spender sein. Über eine Speichelprobe kann man sich in der Kartei auflisten lassen. Letztendlich kann man damit vielleicht einem anderen Menschen die Hoffnung auf eine zweite Lebenschance geben. Und es ist einfach ein schönes Gefühl, wenn man am Ende helfen kann.
0: Der erste Schritt, also sich als Spender registrieren, geht über die Webseite der Deutschen Knochenmarkspenderdatei dkms.de. Hier bei Radioton geht es gleich um mal eine etwas andere Führung in einem Wildtierpark. Hört ihr nach It's My Life und nach Can't Stop This Thing.

0: schönen guten Morgen. Achterbahnen und Altweibermühle gibt's in Tripstrill bei Heilbronn. Aber auch ein Wildtierpark gehört dazu. Mit Greifvögeln, Bären und Luchsen. Und dort gibt's auch immer mal wieder Führungen dazu, welche Rolle diese Wildtiere eigentlich in der Bibel spielen. Meine Kollegin Sabine Winkler aus der Radioton Kirchenredaktion war mal dabei mit ihrer Familie.
1: Für meine Kinder ist die Führung mit Emilia Mappes sofort ein Erlebnis. Sie zeigt uns nämlich Tiere, die in der Bibel vorkommen. Schafe, Störche, Adler und jetzt ist da ein neugieriger Dammhirsch. Aber der Hirsch zieht sich zurück.
2: Wieso gehen die immer weg von uns?
1: Erklärungen hat Emilia Mappes parat. Sie arbeitet für das Projekt Bibeltiere und führt Gruppen durch das Wildparadies. Hirsche und Rehe, so lernen die Kinder, sind scheue Tiere. Die hat Emilia Mappes parat. Sie arbeitet für

0: Was verbindet ihr mit dem Tier? Und die Kinder gehen dabei oft mehr mit, als man erwarten würde.
1: Also menschliche Verhaltensweisen werden von Kindern sehr viel öfter in Tiere und in ihre Verhaltensweisen reininterpretiert. Die hat einen Freund, ich habe einen Freund.
0: Genau hier setzt die Idee des Projekts an. Wenn Kinder erkennen, dass Tiere Freundschaften schließen, ängstlich oder treu sind, dann entsteht Verbundenheit. Und aus Verbundenheit, so hofft das Team, wächst Verantwortung für die ganze Schöpfung. Denn was wir kennen und zu was wir eine Beziehung haben, das schützen wir auch.
2: Das ist mega pelzig.
3: Und diese Führungen dauern so 1 bis 2 Stunden. Familien und auch Schulklassen können sie kostenlos dazu buchen. Infos findet ihr unter bibeltiere.de und da gibt es auch ein Tierquiz und Spielideen. So, euch heute noch einen schönen Sonntag. Das war Radio Ton, Kirche und Co. mit mir, Caroline Harrog-Nendinger. Und das hier ist One Republic.

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2: Ich bin Isabel Spärlich. Kanzler Merz ist gerade zu einem unangekündigten Besuch in Kiew. Mit dabei ist auch Bundeswirtschaftsministerin Reiche. Der Besuch kommt nur einen Tag nach einer Drohung aus Russland. Der Kreml hat Ausländer und Diplomaten davor gewarnt, Kiew zu besuchen. Das sei eine tödliche Gefahr. In diesem Jahr haben deutlich weniger Menschen Asyl in Europa beantragt. In den vergangenen 9 Monaten wurden in der EU plus Schweiz und Norwegen gut 450.000 Anträge registriert, fast ein Viertel weniger als im gleichen Zeitraum im Vorjahr. Das schreibt die Welt am Sonntag. Die Deutsche Bahn will das Familienticket dauerhaft anbieten. Bahnchefin Palla kündigte in der Bild am Sonntag an, das Pauschalangebot, das es im Sommer zeitweise gab, fest ins Angebot aufzunehmen. Endspurt beim Münchner Oktoberfest. Heute geht das größte Volksfest der Welt zu Ende. Und ein neuer Besucherrekord ist in Sicht, denn dieses Jahr hatte München besonders viel Glück mit dem Wetter. Reinhard May hat einen neuen Rekord aufgestellt. Laut GfK Entertainment ist der 83-Jährige der älteste nationale Künstler, der jemals an der Spitze der deutschen Albumcharts stand. May hatte vor kurzem sein 30. Studioalbum veröffentlicht.
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3: Aktuell gibt's bei uns meist klare Abschnitte und trockene Luft. In Neudenau liegen die Temperaturen gerade bei 13 Grad, in Güglingen sind es 12 Grad und in Gundelsheim werden 13 Grad gemessen. Im Tagesverlauf steigen die Werte bis auf gut 22 Grad, bevor es heute Nacht bei uns wieder auf etwa 10 Grad runtergeht. Morgen bleibt's freundlich mit viel Sonne und Höchstwerten um 22 Grad.
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4: Derzeit keine Meldungen, weiterhin eine gute Fahrt.
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11: Aktuell gibt es bei uns meist klare Abschnitte und trockene Luft. In Neudenau liegen die Temperaturen gerade bei 13 Grad, in Güglingen sind es 12 Grad und in Gundelsheim werden 13 Grad gemessen. Im Tagesverlauf steigen die Werte bis auf gut 22 Grad, bevor es heute Nacht bei uns wieder auf etwa 10 Grad runtergeht. Morgen bleibt's freundlich mit viel Sonne und Höchstwerten um 22 Grad.
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13: A81 Stuttgart Richtung Heilbronn. Im Bereich Ludwigsburg Nord steht ein defektes Fahrzeug. Fahrt da bitte besonders vorsichtig vorbei. Noch mehr Verkehr ausführlich zum Nachlesen findet ihr auf radioton.de und in unserer App.
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2: Ich bin Isabel Sperlich. Kanzler Merz ist heute überraschend in Kiew. Begleitet wird er von Wirtschaftsministerin Reicher und einer Wirtschaftsdelegation. Während des Besuchs griff Russland eine Brücke in der Stadt mit Drohnen an. Erst gestern hatte Moskau vor solchen Besuchen gewarnt. Einen schnellen Sprung bei der Pünktlichkeit wird's nicht geben. Das hat Bahnchefin Paller jetzt noch einmal deutlich gemacht. Sie geht in der Bild am Sonntag davon aus, dass es mindestens 10 Jahre dauern wird, bis das Schienennetz saniert ist und man Fortschritte sieht. In Spanien haben erneut zehntausende Menschen gegen Wohnungsnot und hohe Mieten demonstriert. Der Mieterverband droht auch mit einem Generalstreik. Zuletzt waren 2 Gesetzesvorhaben gescheitert, die die Situation für Mieter verbessern sollten. Reinhard May hat einen neuen Rekord aufgestellt. Laut GfK Entertainment ist der 83-Jährige der älteste nationale Künstler, der jemals an der Spitze der deutschen Albumcharts stand. May hatte vor kurzem sein 30. Studioalbum veröffentlicht. Die deutsche Fußballnationalmannschaft will ihre Pleite im Hinspiel wieder gut machen. In der Nations League trifft das Team von Jürgen Klopp heute wieder auf Griechenland. Anpfiff in Thessaloniki ist um 20.45 Uhr.
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3: Aktuell gibt es bei uns meist klare Abschnitte und trockene Luft. In Neudenau liegen die Temperaturen gerade bei 13 Grad, in Güglingen sind es 12 Grad und in Gundelsheim werden 13 Grad gemessen. Im Tagesverlauf steigen die Werte bis auf gut 22 Grad, bevor es heute Nacht bei uns wieder auf etwa 10 Grad runtergeht. Morgen bleibt's freundlich mit viel Sonne und Höchstwerten um 22 Grad.
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4: Achtung, auf der A81 Heilbronn Richtung Stuttgart zwischen Ilsfeld und Mundelsheim, da steht ein defektes Fahrzeug. Und auch auf der A81 Stuttgart Richtung Heilbronn im Bereich Ludwigsburg Nord müsst ihr mit einem defekten Fahrzeug rechnen. In Backnang auf der B14 zwischen Backnang Mitte und Backnang West ist dichter Verkehr. Ihr braucht mindestens 6 Minuten länger. Noch mehr Verkehr, ausführlich zum Nachlesen, findet ihr auf radioton.de und in unserer App.
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6: Aktuell gibt's bei uns meist klare Abschnitte und trockene Luft. In Neudenau liegen die Temperaturen gerade bei 13 Grad, in Güglingen sind es 12 Grad und in Gundelsheim werden 13 Grad gemessen. Im Tagesverlauf steigen die Werte bis auf gut 22 Grad, bevor es heute Nacht bei uns wieder auf etwa 10 Grad runtergeht. Morgen bleibt's freundlich mit viel Sonne und Höchstwerten um 22 Grad.
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8: Auf der A81 Heilbronn Richtung Stuttgart zwischen Ilsfeld und Mundelsheim steht ein defektes Fahrzeug. Bitte passt dort auf. Auf der A6 Mannheim Richtung Heilbronn zwischen Wiesloch-Raunberg und Sinsheim steht ein liegengebliebenes Fahrzeug auf dem Standstreifen. Noch mehr Verkehr, ausführlich zum Nachlesen, findet ihr auf radioton.de und in unserer App.
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3: Ich bin Isabel Spärlich. Kanzler Merz ist heute überraschend in Kiew. Mit Wirtschaftsministerin Reicher und Unternehmen spricht er über Hilfe bei Rüstung und Energie. Während des Besuchs griff Russland eine Brücke in Kiew mit Drohnen an. Erst gestern hatte Moskau vor solchen Reisen gewarnt. In diesem Jahr haben deutlich weniger Menschen Asyl in Europa beantragt. In den vergangenen 9 Monaten wurden in der EU plus Schweiz und Norwegen gut 450.000 Anträge registriert, fast ein Viertel weniger als im gleichen Zeitraum im Vorjahr. Das schreibt die Welt am Sonntag. Die Deutsche Bahn will das Familienticket dauerhaft anbieten. Bahnchefin Paller kündigte in der Bild am Sonntag an, das Pauschalangebot, das es im Sommer zeitweise gab, fest ins Angebot aufzunehmen. Endspurt beim Münchner Oktoberfest. Heute geht das größte Volksfest der Welt zu Ende. Und ein neuer Besucherrekord ist in Sicht, denn dieses Jahr hatte München besonders viel Glück mit dem Wetter. Heute steht für die deutschen Fußballer das 4. Spiel unter Bundestrainer Klopp an. Am Abend geht es in der Nations League gegen Griechenland. Die Griechen hatten Klopp vor einer Woche die Heimpremiere vermiest und in Augsburg mit 1:0 gewonnen.
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4: Aktuell gibt's bei uns meist freundlichen Himmel, dazu hält sich gerade trockenes Wetter. In Kirchardt liegen die Temperaturen bei 18 Grad, in Möckmühl sind es 18 Grad und in Bad Friedrichshall werden 18 Grad gemeldet. Heute Nachmittag ziehen bei uns mehr Wolken durch und heute Nacht sinken die Werte auf rund 8 bis 10 Grad ab. Morgen geht's bei uns wieder mit viel Sonne und Höchstwerten um die 21 Grad weiter.
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5: Achtung, auf der A8 Stuttgart Richtung München zwischen Kirchheim-Tech West und Kirchheim-Tech Ost, da liegt ein Metallteil auf der Fahrbahn. Auch auf der A8 München Richtung Stuttgart an der Anschlussstelle Eichelberg, Gefahr durch ein defektes Fahrzeug. Auf der A6 Mannheim Richtung Heilbronn zwischen Wiesloch-Rauenberg und Sinsheim steht ein liegengebliebenes Fahrzeug auf dem Standstreifen. In Backnang auf der B14 zwischen Backnang Mitte und Backnang West dichter Verkehr. Ihr braucht mindestens 6 Minuten länger. Noch mehr Verkehr ausführlich zum Nachlesen findet ihr auf radioton.de und in unserer App.
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12: Aktuell gibt's bei uns meist freundlichen Himmel, dazu hält sich gerade trockenes Wetter. In Kirchardt liegen die Temperaturen bei 18 Grad, in Möckmühl sind es 18 Grad und in Bad Friedrichshall werden 18 Grad gemeldet. Heute Nachmittag ziehen bei uns mehr Wolken durch und heute Nacht sinken die Werte auf rund 8 bis 10 Grad ab. Morgen geht's bei uns wieder mit viel Sonne und Höchstwerten um die 21 Grad weiter.
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14: A6 Nürnberg Richtung Heilbronn. Im Bereich Feuchtwangen Nord steht ein defektes Fahrzeug. Passt da bitte besonders auf. Auch auf der A81 Heilbronn Richtung Würzburg zwischen Tauberbischofsheim und Gerchsheim steht ein defektes Fahrzeug. Fahrt auch dort vorsichtig. Auf der A8 Stuttgart Richtung München zwischen Eichelberg und Mühlhausen habt ihr 1 Kilometer Stau. Da läuft's stockend. Und auf der A6 Mannheim Richtung Heilbronn zwischen Wiesloch-Rauenberg und Sinsheim steht ein Fahrzeug auf dem Standstreifen. Noch mehr Verkehr ausführlich zum Nachlesen findet ihr auf radioton.de und in unserer App.
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3: Ich bin Isabel Spärlich. Kanzler Merz ist unangekündigt nach Kiew gereist, er sichert der Ukraine weiter Deutschlands volle Unterstützung zu. Während des Kanzlerbesuchs gingen in Kiew die Sirenen los. Eine Brücke in der Stadt wurde von einer russischen Drohne getroffen. Die Deutsche Bahn will das Familienticket dauerhaft anbieten. Bahnchefin Paller kündigte in der Bild am Sonntag an, das Pauschalangebot, das es im Sommer zeitweise gab, fest ins Angebot aufzunehmen. Heißt, für 100 Euro inklusive ICE-Reservierung kann eine Familie mit bis zu 5 Leuten hin- und zurückreisen. In Berlin kommen Linke, Grüne und SPD bei der Regierungsbildung offenbar voran. Die drei Parteien haben sich nach eigenen Angaben bei einem zweiten Vorgespräch auf einen gemeinsamen Weg verständigt. Kommende Woche soll eine Entscheidung fallen. Bei der Präsidentschaftswahl in Brasilien heißt es heute wieder Lula gegen Bolsonaro. Der amtierende Präsident tritt gegen den Sohn seines Vorgängers Bolsonaro an. In Umfragen liegen beide gleich auf. Wahrscheinlich muss eine Stichwahl in 3 Wochen entscheiden. In der Formel 1 feiert Max Verstappen beim großen Preis von Bahrain seinen ersten Saisonsieg. Der Red Bull-Pilot setzte sich vor Kimi Antonelli im Mercedes und Lewis Hamilton im Ferrari durch.
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4: Aktuell gibt's bei uns meist freundlichen Himmel, dazu hält sich gerade trockenes Wetter. In Kirchardt liegen die Temperaturen bei 18 Grad, in Möckmühl sind es 18 Grad und in Bad Friedrichshall werden 18 Grad gemeldet. Heute Nachmittag ziehen bei uns mehr Wolken durch und heute Nacht sinken die Werte auf rund 8 bis 10 Grad ab. Morgen geht's bei uns wieder mit viel Sonne und Höchstwerten um die 21 Grad weiter.
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5: Achtung, auf der A6 Mannheim Richtung Heilbronn zwischen Sinsheim und Sinsheim Süd. Da gibt's eine ungesicherte Unfallstelle auf dem linken Fahrstreifen. Auf der A81 Würzburg Richtung Heilbronn zwischen der Anschlussstelle Neuenstadt am Kocher und dem Kreuz Weinsberg steht ihr auf 1 Kilometer Stau. Plant etwa 7 Minuten mehr ein. In Backnang stockt es auf der B14 zwischen Backnang Mitte und Backnang West. Da braucht ihr rund 10 Minuten länger. Und noch die A6 Mannheim Richtung Heilbronn zwischen Wiesloch-Raunberg und Sinsheim. Da steht ein Auto auf dem Standstreifen. Noch mehr Verkehr ausführlich zum Nachlesen findet ihr auf radioton.de und in unserer App.
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4: Aktuell gibt's bei uns meist freundlichen Himmel, dazu hält sich gerade trockenes Wetter. In Kirchardt liegen die Temperaturen bei 18 Grad, in Möckmühl sind es 18 Grad und in Bad Friedrichshall werden 18 Grad gemeldet. Heute Nachmittag ziehen bei uns mehr Wolken durch und heute Nacht sinken die Werte auf rund 8 bis 10 Grad ab. Morgen geht's bei uns wieder mit viel Sonne und Höchstwerten um die 21 Grad weiter.
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6: Achtung, auf der A3 Nürnberg Richtung Würzburg zwischen Kitzingen-Schwarzach und dem Kreuz Biebelried. Da ist eine ungesicherte Unfallstelle, der Standstreifen ist blockiert. Dazu sind Personen auf der Fahrbahn. Auf der A6 Mannheim Richtung Heilbronn staut es sich zwischen Wiesloch-Rauenberg und Sinsheim auf 2 Kilometern wegen einer Unfallaufnahme. Ihr braucht mindestens 6 Minuten länger. Auf der A81 Würzburg Richtung Heilbronn steht ihr zwischen Neuenstadt am Kocher und dem Kreuz Weinsberg 1 Kilometer im Stau. Plant etwa 7 Minuten mehr ein. Und auf der B14 in Backnang zwischen Backnang Mitte und Backnang West ist dichter Verkehr. Es dauert ungefähr 9 Minuten länger. Noch mehr Verkehr ausführlich zum Nachlesen findet ihr auf radioton.de und in unserer App.
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3: Ich bin Hanna Messerschmidt. Kanzler Merz ist heute auf Überraschungsbesuch in Kiew. Begleitet wird er von Wirtschaftsministerin Reiche und einer Wirtschaftsdelegation. Russland hat erst gestern vor solchen Besuchen gewarnt und heute bewiesen, dass es das ernst meint. Während Merz in der Stadt ist, hat Moskau einen Drohnenangriff auf eine Brücke in Kiew gestartet. Wir brauchen einen anderen Umgang mit Wasser, sagt Bundesumweltminister Schneider mit Blick auf die niedrigen Pegelstände, etwa am Rhein. Er fordert dem Kölner Stadtanzeiger die Länder auf, massiv in die Wasserinfrastruktur zu investieren. Es gehe darum, Wasser so gut wie möglich in der Landschaft zu halten. Mehr Pünktlichkeit bei der Deutschen Bahn, das wird es so schnell nicht geben. In der Bild am Sonntag hat die Bahnchefin Palla die Erwartungen gedämpft. Das Schienennetz sei alt und störanfällig und die Sanierung werde mindestens 10 Jahre dauern. Starker Regen und Unwetter haben auf Kreta erneut für Überschwemmungen gesorgt. Teils mussten Touristen auf der griechischen Insel in Sicherheit gebracht werden. Bei den Unwettern in der Region ist vor kurzem auch eine deutsche Urlauberin auf Rhodos von einem Blitz erschlagen worden. In der Formel 1 feiert Max Verstappen seinen ersten Saisonsieg. Der Red Bull-Pilot setzte sich vor Kimi Antonelli im Mercedes und Lewis Hamilton im Ferrari durch. Es war der große Preis von Bahrain, allerdings in Malaysia, weil der Grand Prix von Bahrain im Frühjahr wegen des Irankriegs abgesagt wurde.
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4: Aktuell gibt's bei uns meist bedeckten Himmel und es bleibt tagsüber noch trocken. In Elstal liegen die Temperaturen gerade bei 21 Grad, in Jagsthausen bei 20 Grad und in Neckarsulm bei 21 Grad. Bis heute Nacht zieht von Westen her leichter Regen durch, danach wird's wolkig und in den frühen Morgenstunden bildet sich bei uns stellenweise Nebel. Morgen startet der Tag erst zäh, später lockert es wieder auf und die Temperaturen gehen dann auf rund 21 Grad hoch.
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5: Auf der A3 Nürnberg Richtung Würzburg ist zwischen Kitzingen-Schwarzach und dem Kreuz Bibelried der Standstreifen blockiert. Nach einem Unfall laufen dort Bergungsarbeiten. Auf der B14 in Backnang zwischen Backnang-Mitte und Backnang-West ist dichter Verkehr. Plant etwa 10 Minuten mehr ein. Auf der A7 Ulm Richtung Würzburg geht zwischen Niederstotzingen und Heidenheim auf 7 Kilometer nicht viel. Ihr braucht mindestens 8 Minuten länger. Und auf der A6 Mannheim Richtung Nürnberg staut es sich zwischen Heilbronn unter Eisesheim und dem Kreuz Weinsberg auf 5 Kilometern. Rechnet mit mindestens 7 Minuten mehr. Noch mehr Verkehr ausführlich zum Nachlesen findet ihr auf radioton.de und in unserer App.
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15: Aktuell gibt es bei uns meist bedeckten Himmel und es bleibt tagsüber noch trocken. In Elstal liegen die Temperaturen gerade bei 21 Grad, in Jagsthausen bei 20 Grad und in Neckarsulm bei 21 Grad. Bis heute Nacht zieht von Westen her leichter Regen durch, danach wird es wolkig und in den frühen Morgenstunden bildet sich bei uns stellenweise Nebel. Morgen startet der Tag erst zäh, später lockert es wieder auf und die Temperaturen gehen dann auf rund 21 Grad hoch.
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17: Auf der A81 Würzburg Richtung Heilbronn steht ihr zwischen Neuenstadt am Kocher und Weinsberg-Ellhofen auf 2 Kilometern im Stau. Plant etwa 11 Minuten mehr ein. Auf der A8 München Richtung Stuttgart läuft es zwischen Ulm-West und Mühlhausen auf 7 Kilometer nur stockend. Ihr braucht mindestens 11 Minuten länger. Auf der B14 in Backnang geht zwischen Backnang-Mitte und Backnang-West dichtes Gedränge, rechnet mit etwa 10 Minuten mehr. Und auf der A6 Mannheim Richtung Nürnberg habt ihr zwischen Heilbronn unter Eisesheim und dem Kreuz Weinsberg stockenden Verkehr. Noch mehr Verkehr ausführlich zum Nachlesen findet ihr auf radioton.de und in unserer App.
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2: Ich bin Hanna Messerschmidt. Kanzler Merz ist unangekündigt zu einem Solidaritätsbesuch nach Kiew gereist. Nur einen Tag, nachdem Russland vor genau solchen Besuchen gewarnt hat und heute klargemacht hat, wie ernst es das meint. Während des Kanzlerbesuchs hat Russland mit einer Drohne eine Brücke in Kiew attackiert. Kinder wachsen heute mit KI auf. An vielen Stellen, ohne es benennen zu können oder überhaupt zu bemerken. Die SOS-Kinderdörfer und Terre des Hommes warnen deshalb vor den Gefahren und fordern laut Redaktionsnetzwerk Deutschland mehr Schutz durch gesetzliche Regulierung und bessere Aufklärung. Grünen-Fraktionschefin Dröge hofft auf Grün-Rot-Rot im Bund, auch wenn die aktuellen Umfragen das nicht hergeben. Dröge sieht große gesellschaftliche Mehrheiten für soziale Themen wie die Vermögenssteuer oder bezahlbare Mieten. In der Zeit sagte sie, die Mitte ticke eigentlich links. 7,4 Millionen Besucher, das ist ein neuer Rekord für das Münchner Oktoberfest, das heute nach gut zwei Wochen zu Ende geht. Das Wetter hat dieses Jahr besonders gut mitgespielt. Auch beim Bier melden die Wiesenwirte ein Plus, ganz besonders bei der alkoholfreien Variante. Die deutsche Fußballnationalmannschaft will ihre Pleite im Hinspiel wieder gut machen. In der Nations League trifft das Team von Jürgen Klopp heute wieder auf Griechenland. Anpfiff in Thessaloniki ist um 20.45 Uhr.
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3: Aktuell gibt's bei uns meist bedeckten Himmel und es bleibt tagsüber noch trocken. In Elstal liegen die Temperaturen gerade bei 21 Grad, in Jagsthausen bei 20 Grad und in Neckarsulm bei 21 Grad. Bis heute Nacht zieht von Westen her leichter Regen durch, danach wird's wolkig und in den frühen Morgenstunden bildet sich bei uns stellenweise Nebel. Morgen startet der Tag erst zäh, später lockert es wieder auf und die Temperaturen gehen dann auf rund 21 Grad hoch.
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4: A6 Nürnberg Richtung Heilbronn. Im Bereich der Anschlussstelle Feuchtwangen Nord steht ein defektes Fahrzeug. Fahrt da bitte besonders vorsichtig. Auf der A8 München Richtung Stuttgart staut es sich zwischen der Anschlussstelle Ulm West und der Anschlussstelle Mühlhausen auf 10 Kilometern. Plant etwa 22 Minuten mehr ein. Auch auf der A81 Würzburg Richtung Heilbronn geht zwischen der Anschlussstelle Neuenstadt am Kocher und der Anschlussstelle Weinsberg-Ellhofen wenig voran. Ihr braucht rund 10 Minuten länger. In Backnang ist die B14 zwischen der Anschlussstelle Backnang Mitte und der Anschlussstelle Backnang West dicht. Da dauert es ungefähr 10 Minuten länger. Noch mehr Verkehr, ausführlich zum Nachlesen, findet ihr auf radioton.de und in unserer App.
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10: Aktuell gibt's bei uns meist bedeckten Himmel und es bleibt tagsüber noch trocken. In Elstal liegen die Temperaturen gerade bei 21 Grad, in Jagsthausen bei 20 Grad und in Neckarsulm bei 21 Grad. Bis heute Nacht zieht von Westen her leichter Regen durch, danach wird's wolkig und in den frühen Morgenstunden bildet sich bei uns stellenweise Nebel. Morgen startet der Tag erst zäh, später lockert es wieder auf und die Temperaturen gehen dann auf rund 21 Grad hoch.
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12: Achtung auf der A7, Ulm Richtung Würzburg, zwischen der Raststätte Lohnetal Ost und Giengen-Herbrechtingen. Da gibt's eine ungesicherte Unfallstelle auf allen Fahrstreifen und Personen auf der Fahrbahn. Auf der A8 München Richtung Stuttgart, zwischen Ulm-West und Mühlhausen, steht ihr auf 10 Kilometern. Plant gut 23 Minuten mehr ein. Auf der A81 Würzburg Richtung Heilbronn, zwischen Neuenstadt am Kocher und Weinsberg-Ellhofen, staut es sich auf 2 Kilometern. Ihr braucht etwa 9 Minuten länger. In Backnang auf der B14 zwischen Backnang Mitte und Backnang West läuft's dicht. Ihr braucht etwa 6 Minuten länger. Noch mehr Verkehr ausführlich zum Nachlesen findet ihr auf radioton.de und in unserer App.
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3: Ich bin Hanna Messerschmidt. Neuer Rekord für das Münchner Oktoberfest. 7,4 Millionen Menschen sind in den letzten gut zwei Wochen auf die Wiesen geströmt. Mehr als je zuvor, heißt es von der Stadt. Dieses Jahr hatte München besonders viel Glück mit dem Wetter. Auf unsere Hilfe könnt ihr weiter zählen. Das hat Kanzler Merz heute den Ukrainern bei einem Überraschungsbesuch in Kiew versprochen. Begleitet wurde sein Besuch von Luftalarm. Russland hat kurz nach Merz' Ankunft eine wichtige Brücke in der Stadt angegriffen. Der Kanzler wirft dem Kreml Terror vor. Die Regierung darf nicht beim Sozialstaat den Rotstift ansetzen. Das fordert ein breites Bündnis aus Gewerkschaften und Wohlfahrtsverbänden. Etwa mit Blick auf die geplanten Kürzungen in der Pflege mahnen die Organisationen, sozialer Zusammenhalt ist Voraussetzung für demokratische Stabilität. Die Deutsche Bahn will das Familienticket dauerhaft anbieten. Bahnchefin Palla kündigt in der Bild am Sonntag an, das Pauschalangebot, das es im Sommer zeitweise gab, fest ins Angebot aufzunehmen. Heißt, für 100 Euro inklusive ICE-Reservierung kann eine Familie mit bis zu 5 Leuten hin- und zurückreisen. In der Formel 1 feiert Max Verstappen seinen ersten Saisonsieg. Der Red Bull-Pilot setzte sich vor Kimi Antonelli im Mercedes und Lewis Hamilton im Ferrari durch. Es war der große Preis von Bahrain, allerdings in Malaysia, weil der Grand Prix von Bahrain im Frühjahr wegen des Iran-Kriegs abgesagt wurde.
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4: Aktuell gibt's bei uns meist bedeckt und es bleibt am Nachmittag noch recht ruhig. In Leingarten liegen die Temperaturen gerade bei 22 Grad, in Heilbronn sind es 23 Grad und in Weinsberg werden 22 Grad gemessen. Heute Nacht gibt's zeitweise leichten Regen, später zieht sich das wieder zurück und die Werte sinken auf rund 10 bis 16 Grad ab. Morgen startet der Tag mit Nebel und geht dann in mehr Sonne über. Dazu liegen die Höchstwerte wieder um 21 Grad.
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5: Auf der A7 Ulm Richtung Würzburg zwischen Raststätte Lohnetal Ost und Giengen-Herbrechtingen läuft eine Unfallaufnahme auf dem Standstreifen. Direkt danach zwischen Langenau und Giengen-Herbrechtingen stehen 6 Kilometer Stau, plant etwa 29 Minuten mehr ein. Auf der A8 München Richtung Stuttgart zwischen Merklingen und Mühlhausen stehen 9 Kilometer Stau. Da braucht ihr mindestens 19 Minuten länger. Und auf der A81 Würzburg Richtung Heilbronn zwischen Neuenstadt am Kocher und Weinsberg-Ellhofen geht gerade auch nicht viel. 2 Kilometer Stau, ihr braucht etwa 8 Minuten länger. Noch mehr Verkehr, ausführlich zum Nachlesen, findet ihr auf radioton.de und in unserer App.
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13: Aktuell gibt's bei uns meist bedeckt und es bleibt am Nachmittag noch recht ruhig. In Leingarten liegen die Temperaturen gerade bei 22 Grad, in Heilbronn sind es 23 Grad und in Weinsberg werden 22 Grad gemessen. Heute Nacht gibt's zeitweise leichten Regen, später zieht sich das wieder zurück und die Werte sinken auf rund 10 bis 16 Grad ab. Morgen startet der Tag mit Nebel und geht dann in mehr Sonne über. Dazu liegen die Höchstwerte wieder um 21 Grad.
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10: Achtung, auf der A81 Heilbronn Richtung Stuttgart zwischen Ilsfeld und Mundelsheim. Da gibt's eine ungesicherte Unfallstelle auf dem linken Fahrstreifen. Auf der A8 München Richtung Stuttgart zwischen Ulm-West und Mühlhausen steht ihr auf 10 Kilometern. Plant gut 20 Minuten mehr ein. Auf der A81 Würzburg Richtung Heilbronn zwischen Neuenstadt am Kocher und Weinsberg-Ellhofen habt ihr 1 Kilometer Stau. Ihr braucht etwa 7 Minuten länger. In Backnang auf der B14 zwischen Backnang Mitte und Backnang West läuft's dicht. Ihr braucht etwa 6 Minuten länger. Noch mehr Verkehr ausführlich zum Nachlesen findet ihr auf radioton.de und in unserer App.
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3: Ich bin Hanna Messerschmidt. 7,4 Millionen Besucher, das ist der neue Rekord für das Münchner Oktoberfest, das heute nach gut zwei Wochen zu Ende geht. Das Wetter hat dieses Jahr besonders gut mitgespielt. Auch beim Bier melden die Wiesenwirte ein Plus, ganz besonders bei der alkoholfreien Variante. Den Sozialstaat stärken, statt genau da zu sparen.

0: Das fordert ein großes Bündnis aus Gewerkschaften und Wohlfahrtsverbänden von der Bundesregierung. DGB, Caritas und Co. stellen sich gegen die geplanten Änderungen bei der Pflege. Sie sehen die sozialen Sicherungssysteme als Kitt für die demokratische Gesellschaft. Kanzler Merz ist unangekündigt zu einem Solidaritätsbesuch nach Kiew gereist. Nur einen Tag, nachdem Russland vor genau solchen Besuchen gewarnt hat und heute klargemacht hat, wie ernst es das meint. Während des Kanzlerbesuchs hat Russland mit einer Drohne eine Brücke in Kiew attackiert. In diesem Jahr haben deutlich weniger Menschen Asyl in Europa beantragt als letztes Jahr. In den vergangenen 9 Monaten wurden in der EU plus Schweiz und Norwegen gut 450.000 Anträge registriert. Fast ein Viertel weniger als im gleichen Zeitraum im Vorjahr, schreibt die Welt am Sonntag. Die deutsche Fußballnationalmannschaft will ihre Pleite im Hinspiel wieder gut machen. In der Nations League trifft das Team von Jürgen Klopp heute wieder auf Griechenland. Anpfiff in Thessaloniki ist um 20.45 Uhr.
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2: Aktuell gibt's bei uns meist bedeckt und es bleibt am Nachmittag noch recht ruhig. In Leingarten liegen die Temperaturen gerade bei 22 Grad, in Heilbronn sind es 23 Grad und in Weinsberg werden 22 Grad gemessen. Heute Nacht gibt's zeitweise leichten Regen, später zieht sich das wieder zurück und die Werte sinken auf rund 10 bis 16 Grad ab. Morgen startet der Tag mit Nebel und geht dann in mehr Sonne über. Dazu liegen die Höchstwerte wieder um 21 Grad.
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4: Achtung, auf der A81 Würzburg Richtung Stuttgart zwischen Neuenstadt am Kocher und Mundelsheim. Dort gibt's 8 Kilometer Stau, mindestens 28 Minuten plus und eine ungesicherte Unfallstelle. Auf der A8 München Richtung Stuttgart zwischen Ulm-West und Mühlhausen stockt es auf 11 Kilometern, plant etwa 22 Minuten mehr ein. Auch auf der A7 Ulm Richtung Würzburg zwischen Giengen-Herbrechtingen und Heidenheim geht's nur stockend voran, ihr braucht ungefähr 11 Minuten länger. Und auf der A8 Stuttgart Richtung München zwischen Eichelberg und Hohenstadt stehen 4 Kilometer Stau, da dauert's etwa 9 Minuten länger. Noch mehr Verkehr, ausführlich zum Nachlesen, findet ihr auf radioton.de und in unserer App.
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9: Aktuell gibt's bei uns meist bedeckt und es bleibt am Nachmittag noch recht ruhig. In Leingarten liegen die Temperaturen gerade bei 22 Grad, in Heilbronn sind es 23 Grad und in Weinsberg werden 22 Grad gemessen. Heute Nacht gibt's zeitweise leichten Regen, später zieht sich das wieder zurück und die Werte sinken auf rund 10 bis 16 Grad ab. Morgen startet der Tag mit Nebel und geht dann in mehr Sonne über. Dazu liegen die Höchstwerte wieder um 21 Grad.
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11: Achtung, auf der A81 Würzburg Richtung Stuttgart zwischen Neuenstadt am Kocher und Mundelsheim, da steht eine ungesicherte Unfallstelle, dazu 8 Kilometer Stau. Plant mindestens 38 Minuten mehr ein. Auf der A8 Stuttgart Richtung München zwischen Eichelberg und Hohenstadt stehen 5 Kilometer Stau. Da braucht ihr mindestens 13 Minuten länger. Auf der B290 Crailsheim Richtung Aalen zwischen Crailsheim Nordwestumgehung und Crailsheim ist dichter Verkehr. Rechnet mit etwa 8 Minuten mehr. Und auf der B19 zwischen Geildorf und Geildorf-Großaltdorf läuft es ebenfalls zäh. Da dauert es ungefähr 7 Minuten länger. 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
2: Ich bin Hanna Messerschmidt. Neuer Rekord für das Münchner Oktoberfest. 7,4 Millionen Menschen sind in den letzten gut zwei Wochen auf die Wiesen geströmt. Mehr als je zuvor, heißt es von der Stadt. Dieses Jahr hatte München besonders viel Glück mit dem Wetter.

0: Die Regierung darf nicht beim Sozialstaat den Rotstift ansetzen. Das fordert ein breites Bündnis aus Gewerkschaften und Wohlfahrtsverbänden. Etwa mit Blick auf die geplanten Kürzungen in der Pflege mahnen die Organisationen, sozialer Zusammenhalt ist Voraussetzung für demokratische Stabilität. Die Ukraine, Russland und die USA wollen sich noch diesen Monat wieder an einen Tisch setzen. Das hat der ukrainische Präsident Selenskyj in Kiew angekündigt. Die Ukraine sei offen für ein Treffen in den Vereinigten Arabischen Emiraten. Russland hat seine Teilnahme noch nicht bestätigt. Die Deutsche Bahn will das Familienticket dauerhaft anbieten. Bahnchefin Palla kündigt in der Bild am Sonntag an, das Pauschalangebot, das es im Sommer zeitweise gab, fest ins Angebot aufzunehmen. Heißt, für 100 Euro inklusive ICE-Reservierung kann eine Familie mit bis zu 5 Leuten hin- und zurückreisen. Heute steht für die deutschen Fußballer das 4. Spiel unter Bundestrainer Klopp an. Am Abend geht's in der Nations League gegen Griechenland. Die Griechen hatten Klopp vor einer Woche die Heimpremiere vermiest und in Augsburg mit 1:0 gewonnen.
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2: Aktuell gibt es bei uns meist bedeckten Himmel bei Temperaturen um die 20 Grad. In Osterburken liegen die Temperaturen gerade bei 20 Grad, in Obrigheim bei 21 Grad und in Obersulm ebenfalls bei 21 Grad. Heute Nacht wird es erst etwas kühler, dazu gibt es zeitweise leichten Regen und später stellenweise Nebel. Morgen startet der Tag mit Nebel, danach setzt sich bei uns häufiger klarer Himmel durch und die Temperaturen steigen wieder auf gut 21 Grad.
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4: Achtung, auf der A81 Heilbronn Richtung Stuttgart zwischen Ilsfeld und Mundelsheim, da steht eine ungesicherte Unfallstelle auf dem linken Fahrstreifen. Auch auf der A81 Würzburg Richtung Stuttgart zwischen Neuenstadt am Kocher und Mundelsheim wird's heftig. 8 Kilometer Stau, etwa 36 Minuten mehr und zusätzlich Gefahr durch eine ungesicherte Unfallstelle. Auf der A8 München Richtung Stuttgart zwischen Ulm-West und Mühlhausen läuft's nur stockend. 12 Kilometer Stau, rund 23 Minuten mehr und auch hier eine ungesicherte Unfallstelle. Und auf der A8 Stuttgart Richtung München zwischen Eichelberg und Hohenstadt habt ihr stockenden Verkehr. Noch mehr Verkehr ausführlich zum Nachlesen findet ihr auf radioton.de und in unserer App.
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14: Aktuell gibt's bei uns meist bedeckten Himmel bei Temperaturen um die 20 Grad. In Osterburken liegen die Temperaturen gerade bei 20 Grad, in Obrigheim bei 21 Grad und in Obersulm ebenfalls bei 21 Grad. Heute Nacht wird's erst etwas kühler, dazu gibt's zeitweise leichten Regen und später stellenweise Nebel. Morgen startet der Tag mit Nebel, danach setzt sich bei uns häufiger klarer Himmel durch und die Temperaturen steigen wieder auf gut 21 Grad.
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16: Auf der A7 Ulm Richtung Würzburg zwischen dem Kreuz Feuchtwangen-Krailsheim und Wörnitz steht ein defekter PKW im Baustellenbereich. Der rechte Fahrstreifen ist blockiert. Auf der A81 Würzburg Richtung Stuttgart zwischen Neuenstadt am Kocher und Mundelsheim stehen 6 Kilometer Stau. Ihr braucht mindestens 25 Minuten länger. Auch auf der A8 München Richtung Stuttgart zwischen Ulm-West und Mühlhausen läuft es zäh auf 10 Kilometern. Plant mindestens 16 Minuten mehr ein. In Backnang auf der B14 zwischen Backnang-Mitte und Backnang-West ist dichter Verkehr. Ihr braucht mindestens 7 Minuten länger. Noch mehr Verkehr, ausführlich zum Nachlesen, findet ihr auf radioton.de und in unserer App.
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3: Ich bin Hanna Messerschmidt. 7,4 Millionen Besucher, das ist ein neuer Rekord für das Münchner Oktoberfest, das heute nach gut zwei Wochen zu Ende geht. Das Wetter hat dieses Jahr besonders gut mitgespielt. Auch beim Bier melden die Wiesenwirte ein Plus, ganz besonders bei der alkoholfreien Variante. Kanzler Merz ist unangekündigt zu einem Solidaritätsbesuch nach Kiew gereist. Nur einen Tag, nachdem Russland vor genau solchen Besuchen gewarnt hat und heute klargemacht hat, wie ernst es das meint. Während des Kanzlerbesuchs hat Russland mit einer Drohne eine Brücke in Kiew attackiert. Den Sozialstaat stärken, statt genau da zu sparen. Das fordert ein großes Bündnis aus Gewerkschaften und Wohlfahrtsverbänden von der Bundesregierung. DGB, Caritas und Co. stellen sich gegen die geplanten Änderungen bei der Pflege. Sie sehen die sozialen Sicherungssysteme als Kitt für die demokratische Gesellschaft. Wir brauchen einen anderen Umgang mit Wasser, sagt Bundesumweltminister Schneider mit Blick auf die niedrigen Pegelstände, etwa am Rhein. Er fordert im Kölner Stadtanzeiger die Länder auf, massiv in die Wasserinfrastruktur zu investieren. Es gehe darum, Wasser so gut wie möglich in der Landschaft zu halten. Die deutsche Fußballnationalmannschaft will ihre Pleite im Hinspiel wieder gut machen. In der Nations League

0: trifft das Team von Jürgen Klopp heute wieder auf Griechenland. Anpfiff in Thessaloniki ist um 20.45 Uhr.
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2: Aktuell gibt's bei uns meist bedeckten Himmel bei Temperaturen um die 20 Grad. In Osterburken liegen die Temperaturen gerade bei 20 Grad, in Obrigheim bei 21 Grad und in Obersulm ebenfalls bei 21 Grad. Heute Nacht wird's erst etwas kühler, dazu gibt's zeitweise leichten Regen und später stellenweise Nebel. Morgen startet der Tag mit Nebel, danach setzt sich bei uns häufiger klarer Himmel durch und die Temperaturen steigen wieder auf gut 21 Grad.
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4: Auf der A7 Ulm Richtung Würzburg ist zwischen dem Kreuz Feuchtwangen-Kreilsheim und Wörnitz ein defekter PKW im Baustellenbereich. Der rechte Fahrstreifen ist blockiert. Auf der A81 Würzburg Richtung Stuttgart zwischen Neuenstadt am Kocher und Pleidelsheim habt ihr 4 Kilometer stockenden Verkehr. Plant etwa 11 Minuten mehr ein. Auf der A8 München Richtung Stuttgart zwischen Merklingen und Mühlhausen stehen 8 Kilometer stockender Verkehr. Es dauert rund 10 Minuten länger. Und in Backnang auf der B14 zwischen Backnang Mitte und Backnang West dichter Verkehr. Ihr braucht etwa 6 Minuten länger. Noch mehr Verkehr, ausführlich zum Nachlesen, findet ihr auf radioton.de und in unserer App.
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4: Aktuell gibt's bei uns meist bedeckten Himmel bei Temperaturen um die 20 Grad. In Osterburken liegen die Temperaturen gerade bei 20 Grad, in Obrigheim bei 21 Grad und in Obersulm ebenfalls bei 21 Grad. Heute Nacht wird's erst etwas kühler, dazu gibt's zeitweise leichten Regen und später stellenweise Nebel. Morgen startet der Tag mit Nebel, danach setzt sich bei uns häufiger klarer Himmel durch und die Temperaturen steigen wieder auf gut 21 Grad.
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6: Achtung, auf der A81 Heilbronn Richtung Stuttgart zwischen Ilsfeld und Mundelsheim. Da steht eine ungesicherte Unfallstelle auf dem Standstreifen. Auf der A7 Ulm Richtung Würzburg zwischen den Kreuz Feuchtwangen-Kreilsheim und Wörnitz stehen 2 Kilometer Stau. Plant etwa eine halbe Stunde mehr ein. Auf der A81 Würzburg Richtung Heilbronn zwischen Neunstadt am Kocher und dem Kreuz Weinsberg 1 Kilometer Stau. Ihr braucht rund 7 Minuten länger. Auf der B29 in Schwäbisch Gmünd zwischen Schwäbisch Gmünd West und Schwäbisch Gmünd Mitte dichter Verkehr. Ihr braucht etwa 6 Minuten länger. 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Ausführlich zum Nachlesen findet ihr auf radioton.de und in unserer App.
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3: Ich bin Hanna Messerschmidt. Neuer Rekord für das Münchner Oktoberfest. 7,4 Millionen Menschen sind in den letzten gut zwei Wochen auf die Wiesen geströmt. Mehr als je zuvor, heißt es von der Stadt. Dieses Jahr hatte München besonders viel Glück mit dem Wetter. Auf unsere Hilfe könnt ihr weiter zählen. Das hat Kanzler Merz heute den Ukrainern bei einem Überraschungsbesuch in Kiew versprochen. Begleitet wurde sein Besuch von Luftalarm. Russland hat kurz nach Merz' Ankunft eine wichtige Brücke in der Stadt angegriffen. Der Kanzler wirft dem Kreml Terror vor. Kinder wachsen heute mit KI auf. An vielen Stellen, ohne es benennen zu können oder überhaupt zu bemerken. Die SOS-Kinderdörfer und Terre des Hommes warnen deshalb vor den Gefahren und fordern laut Redaktionsnetzwerk Deutschland mehr Schutz durch gesetzliche Regulierung und bessere Aufklärung. Die Deutsche Bahn will das

0: Familienticket dauerhaft anbieten. Bahnchefin Palla kündigt in der Bild am Sonntag an, das Pauschalangebot, das es im Sommer zeitweise gab, fest ins Angebot aufzunehmen. Heißt, für 100 Euro inklusive ICE-Reservierung kann eine Familie mit bis zu 5 Leuten hin- und zurückreisen. Heute steht für die deutschen Fußballer das 4. Spiel unter Bundestrainer Klopp an. Am Abend geht's in der Nations League gegen Griechenland. Die Griechen hatten Klopp vor einer Woche die Heimpremiere vermiest und in Augsburg mit 1:0 gewonnen.
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2: Aktuell gibt's bei uns teils Regen und teils schon trockenere Abschnitte unter meist grauem Himmel. In Northeim liegen die Temperaturen gerade bei 19 Grad. In Neuenstadt am Kocher sind es 18 Grad. Und in Laufen am Neckar stehen 19 Grad an. Bis in die Nacht hinein bleibt es erst noch etwas unruhig. Später lockert es stellenweise auf. Dazu geht's auf etwa 10 bis 12 Grad zurück. Morgen startet der Tag dann mit Nebel. Danach setzt sich vielerorts wieder ein heller und trockener Verlauf durch.
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4: A6 Heilbronn Richtung Mannheim zwischen Sinsheim und Wiesloch-Rauenberg. Achtung, auf dem Standstreifen steht ein defektes Fahrzeug. Dazu liegt ein Motorrad auf der Fahrbahn. Auf der A7 Ulm Richtung Würzburg zwischen dem Kreuz Feuchtwangen-Kreilsheim und Wörnitz ist im Baustellenbereich der rechte Fahrstreifen blockiert wegen eines defekten Autos. Auf der B29 zwischen Schwäbisch Gmünd-West und Schwäbisch Gmünd-Herlikofen kommt ihr nur dicht durch, plant mindestens 15 Minuten mehr ein. Auf der B19 zwischen Schwäbisch Hall-Zentrum und Schwäbisch Hall-Gelbingen ist dichter Verkehr, ihr braucht etwa 6 Minuten länger. Noch mehr Verkehr, ausführlich zum Nachlesen, findet ihr auf radioton.de und in unserer App.
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10: Kurzatmigkeit, Atemnot, Husten. 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
12: Aktuell gibt's bei uns teils Regen und teils schon trockenere Abschnitte unter meist grauem Himmel. In Northeim liegen die Temperaturen gerade bei 19 Grad. In Neuenstadt am Kocher sind es 18 Grad. Und in Laufen am Neckar stehen 19 Grad an. Bis in die Nacht hinein bleibt es erst noch etwas unruhig. Später lockert es stellenweise auf. Dazu geht's auf etwa 10 bis 12 Grad zurück. Morgen startet der Tag dann mit Nebel. Danach setzt sich vielerorts wieder ein heller und trockener Verlauf durch.
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14: A81 Stuttgart Richtung Heilbronn zwischen Ludwigsburg Nord und Pleidelsheim. Vorsicht, da steht ein defekter PKW auf dem Standstreifen. Auf der A8 München Richtung Stuttgart an der Anschlussstelle Kirchheim-Unterteck Ost steht ebenfalls ein defektes Fahrzeug. Schwäbisch Hall, B19 zwischen Schwäbisch Hall Zentrum und Schwäbisch Hall Gelbingen. Dichter Verkehr, ihr braucht mindestens 10 Minuten länger. Noch mehr Verkehr ausführlich zum Nachlesen findet ihr auf radioton.de und in unserer App.
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4: Ich bin Hanna Messerschmidt. 7,4 Millionen Besucher, das ist der neue Rekord für das Münchner Oktoberfest, das heute nach gut zwei Wochen zu Ende geht. Das Wetter hat dieses Jahr besonders gut mitgespielt. Auch beim Bier melden die Wiesenwirte ein Plus, ganz besonders bei der alkoholfreien Variante. Den Sozialstaat stärken, statt genau da zu sparen. Das fordert ein großes Bündnis aus Gewerkschaften und Wohlfahrtsverbänden von der Bundesregierung. DGB, Caritas und Co. stellen sich gegen die geplanten Änderungen bei der Pflege. Sie sehen die sozialen Sicherungssysteme als Kitt für die demokratische Gesellschaft. Die Ukraine, Russland und die USA wollen sich noch diesen Monat wieder an einen Tisch setzen. Das hat der ukrainische Präsident Selenskyj in Kiew angekündigt. Die Ukraine sei offen für ein Treffen in den Vereinigten Arabischen Emiraten. Russland hat seine Teilnahme noch nicht bestätigt. Wir brauchen einen anderen Umgang mit Wasser, sagt Bundesumweltminister Schneider mit Blick auf die niedrigen Pegelstände, etwa am Rhein. Er fordert dem Kölner Stadtanzeiger die Länder auf, massiv in die Wasserinfrastruktur zu investieren. Es gehe darum, Wasser so gut wie möglich in der Landschaft zu halten. In der Formel 1 feiert Max Verstappen seinen ersten Saisonsieg. Der Red Bull-Pilot setzte sich vor Kimi Antonelli im Mercedes und Lewis Hamilton im Ferrari durch. Es war der große Preis von Bahrain, allerdings in Malaysia, weil der Grand Prix von Bahrain im Frühjahr wegen des Iran-Kriegs abgesagt wurde.
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5: Aktuell gibt's bei uns teils Regen und teils schon trockenere Abschnitte unter meist grauem Himmel. In Northeim liegen die Temperaturen gerade bei 19 Grad, in Neuenstadt am Kocher sind es 18 Grad und in Laufen am Neckar stehen 19 Grad an. Bis in die Nacht hinein bleibt es erst noch etwas unruhig, später lockert es stellenweise auf, dazu geht's auf etwa 10 bis 12 Grad zurück. Morgen startet der Tag dann mit Nebel, danach setzt sich vielerorts wieder ein heller und trockener Verlauf durch.
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6: A8 München Richtung Stuttgart. Im Bereich Kirchheim Tech Ost steht ein defektes Fahrzeug. Fahrt dort bitte besonders vorsichtig. Auf der A81 Stuttgart Richtung Heilbronn steht bei Heilbronn unter Gruppenbach ebenfalls ein defektes Fahrzeug. Auch auf der A81 Würzburg Richtung Heilbronn gibt's bei Neuenstadt am Kocher ein defektes Fahrzeug. Und auf der A7 Ulm Richtung Würzburg steht zwischen Niederstotzingen und Giengen-Herbrechtingen ein defektes Fahrzeug. Noch mehr Verkehr ausführlich zum Nachlesen findet ihr auf radioton.de und in unserer App.
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4: Aktuell gibt's bei uns teils Regen und teils schon trockenere Abschnitte unter meist grauem Himmel. In Northeim liegen die Temperaturen gerade bei 19 Grad, in Neuenstadt am Kocher sind es 18 Grad und in Laufen am Neckar stehen 19 Grad an. Bis in die Nacht hinein bleibt es erst noch etwas unruhig, später lockert es stellenweise auf, dazu geht's auf etwa 10 bis 12 Grad zurück. Morgen startet der Tag dann mit Nebel, danach setzt sich vielerorts wieder ein heller und trockener Verlauf durch.
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6: Vorsicht auf der A8 München Richtung Stuttgart zwischen Mühlhausen und Eichelberg. Durch die Tagesbaustelle sind dort Baustellenfahrzeuge unterwegs. Außerdem auf der A7 Ulm Richtung Würzburg zwischen dem Kreuz Feuchtwangen-Crailsheim und Wörnitz ein defektes Fahrzeug. Und noch ein defektes Fahrzeug auf der A7 Ulm Richtung Würzburg zwischen Niederstotzingen und Giengen-Herbrechtingen. Auch auf der A81 Heilbronn Richtung Würzburg zwischen Tauberbischofsheim und Gerchsheim steht ein defektes Fahrzeug. Noch mehr Verkehr, ausführlich zum Nachlesen, findet ihr auf radioton.de und in unserer App.
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2: Ich bin Colin Mock. Neuer Rekord für das Münchner Oktoberfest. 7,4 Millionen Menschen sind in den letzten gut zwei Wochen auf die Wiesen geströmt. Mehr als je zuvor, heißt es von der Stadt. Dieses Jahr hatte München besonders viel Glück mit dem Wetter. Kanzler Merz ist unangekündigt nach Kiew gereist. Er sicherte der Ukraine weiter Deutschlands volle Unterstützung zu und über 1 Milliarde Euro. Während des Kanzlerbesuchs gingen in Kiew die Sirenen los. Eine Brücke in der Stadt wurde von einer russischen Drohne getroffen. Die Deutsche Bahn will das Familienticket dauerhaft anbieten. Bahnchefin Palla kündigt in der Bild am Sonntag an, das Pauschalangebot, das es im Sommer zeitweise gab, fest ins Angebot aufzunehmen. Heißt, für 100 Euro inklusive ICE-Reservierung kann eine Familie mit bis zu 5 Leuten hin- und zurückreisen. Kinder wachsen heute mit KI auf, an vielen Stellen ohne es benennen zu können oder überhaupt zu bemerken. Die SOS-Kinderdörfer und Terre des Hommes warnen deswegen vor den Gefahren und fordern laut Redaktionsnetzwerk Deutschland mehr Schutz durch gesetzliche Regulierung und bessere Aufklärung. Wir brauchen einen anderen Umgang mit Wasser. Das sagt Bundesumweltminister Schneider mit Blick auf die niedrigen Pegelstände etwa im Rhein. Er fordert im Kölner Stadtanzeiger die Länder auf, massiv in die Wasserinfrastruktur zu investieren. Es gehe darum, Wasser so gut wie möglich in der Landschaft zu halten.
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3: Aktuell gibt's bei uns teils noch Wolken, teils schon ruhigere Abschnitte. In Adelsheim liegen die Temperaturen gerade bei 16 Grad, in Eppingen sind es 17 Grad und in Wüstenrook 15 Grad. In der Nacht sinken die Werte bei uns auf etwa 6 bis 11 Grad ab, dazu hält sich stellenweise Nebel. Morgen geht's mit viel Sonne und nur ein paar Wolken weiter, bei Höchstwerten um die 21 Grad.
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4: Achtung, auf der A81 Heilbronn Richtung Würzburg zwischen Tauberbischofsheim und Gerxheim steht ein defektes Fahrzeug. Auch auf der A8 München Richtung Stuttgart im Bereich Kirchheim-Tech Ost müsst ihr damit rechnen. Auf der A81 Stuttgart Richtung Heilbronn steht zwischen Ludwigsburg Nord und Pleidelsheim ebenfalls ein defektes Fahrzeug. Und auf der A7 Ulm Richtung Würzburg ist zwischen dem Kreuz Feuchtwangen-Kreilsheim und Wörnitz auch ein defektes Fahrzeug. Noch mehr Verkehr ausführlich zum Nachlesen findet ihr auf radioton.de und in unserer App.
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10: Aktuell gibt es bei uns teils noch Wolken, teils schon ruhigere Abschnitte. In Adelsheim liegen die Temperaturen gerade bei 16 Grad, in Eppingen sind es 17 Grad und in Wüstenrook 15 Grad. In der Nacht sinken die Werte bei uns auf etwa 6 bis 11 Grad ab, dazu hält sich stellenweise Nebel. Morgen geht's mit viel Sonne und nur ein paar Wolken weiter, bei Höchstwerten um die 21 Grad.
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12: Vorsicht auf der A3 Würzburg Richtung Frankfurt. Zwischen Helmstadt und Wertheim-Lengfurt steht ein defektes Fahrzeug. Auch auf der A81 Heilbronn Richtung Würzburg zwischen Tauberbischofsheim und Gerchsheim müsst ihr damit rechnen. Dazu kommt auf der A8 München Richtung Stuttgart im Bereich Kirchheim-Unterteck-Ost ein defektes Fahrzeug. Im Main-Tauber-Kreis ist die K2811 am Abzweig nach Schönfeld in beiden Richtungen gesperrt. Grund ist eine Unfallaufnahme. Noch mehr Verkehr ausführlich zum Nachlesen findet ihr auf radioton.de und in unserer App.
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2: Es ist 23 Uhr. 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
3: Ich bin Colin Mock. 7,4 Millionen Besucher. Das Münchner Oktoberfest vermeldet am letzten Wochenende einen Rekord. Das Wetter hat dieses Jahr besonders gut mitgespielt. Auch beim Bier melden die Wiesenwirte ein Plus, ganz besonders bei der alkoholfreien Variante. Auf unsere Hilfe könnt ihr weiter zählen. Das hat Kanzler Merz den Ukrainern bei einem Überraschungsbesuch in Kiew versprochen. Begleitet wurde sein Besuch von Luftalarm. Russland hat kurz nach Merz' Ankunft eine wichtige Brücke in der Stadt angegriffen. Der Kanzler wirft dem Kreml Terror vor. Umweltminister Schneider fordert die Länder auf, massiv in die Wasserinfrastruktur zu investieren. Es gehe darum, Wasser so gut wie möglich in der Landschaft zu halten. Im Kölner Stadtanzeiger nennt er die niedrigen Pegelstände etwa am Rhein dramatisch, nicht nur für die Natur, auch für die Wirtschaft. Grünen-Fraktionschefin Dröge hofft auf Grün-Rot-Rot im Bund, auch wenn die aktuellen Umfragen das nicht hergeben. Dröge sieht große gesellschaftliche Mehrheiten für soziale Themen wie Vermögenssteuer oder bezahlbare Mieten. In der Zeit sagt sie, die Mitte ticke eigentlich links. Wieder kein Sieg gegen Griechenland für die deutsche Fußballnationalmannschaft. Im Rückspiel in der Nations League Gruppenphase gab es ein 0:0. Damit ist die XXL-Länderspielpause jetzt vorbei. Für die DFB-Auswahl geht's Mitte November wieder los.
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4: Aktuell gibt's bei uns teils noch Wolken, teils schon ruhigere Abschnitte. In Adelsheim liegen die Temperaturen gerade bei 16 Grad, in Eppingen sind es 17 Grad und in Wüstenrook 15 Grad. In der Nacht sinken die Werte bei uns auf etwa 6 bis 11 Grad ab, dazu hält sich stellenweise Nebel. Morgen geht's mit viel Sonne und nur ein paar Wolken weiter, bei Höchstwerten um die 21 Grad.
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5: Achtung auf der A81, Stuttgart Richtung Heilbronn, zwischen Ludwigsburg Nord und Pleidelsheim und auch in der Gegenrichtung, da laufen Hunde auf der Fahrbahn. Im Main-Tauber-Kreis ist die Kennzeichen 811 am Abzweig nach Schönfeld in beiden Richtungen gesperrt. Grund ist eine Unfallaufnahme. Dazu kommt auf der A7 Würzburg Richtung Ulm zwischen Rothenburg ob der Tauber und Wörnitz ein defektes Fahrzeug. Und auf der A81 Heilbronn Richtung Würzburg steht zwischen Tauberbischofsheim und Gerchsheim ebenfalls ein defektes Fahrzeug. Noch mehr Verkehr ausführlich zum Nachlesen findet ihr auf radioton.de und in unserer App.
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4: Aktuell gibt's bei uns teils noch Wolken, teils schon ruhigere Abschnitte. In Adelsheim liegen die Temperaturen gerade bei 16 Grad, in Eppingen sind es 17 Grad und in Wüstenrook 15 Grad. In der Nacht sinken die Werte bei uns auf etwa 6 bis 11 Grad ab, dazu hält sich stellenweise Nebel. Morgen geht's mit viel Sonne und nur ein paar Wolken weiter, bei Höchstwerten um die 21 Grad.
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6: Achtung, auf der A81 Würzburg Richtung Heilbronn. Im Bereich der Anschlussstelle Boxberg steht ein defektes Fahrzeug. Auch auf der A3 Würzburg Richtung Frankfurt zwischen Helmstadt und Wertheim-Lenkfurt müsst ihr mit einem defekten Fahrzeug rechnen. Auf der A8 Stuttgart Richtung München gibt es im Bereich der Anschlussstelle Märklingen ebenfalls ein defektes Fahrzeug. Und auf der A7 Würzburg Richtung Ulm zwischen Rothenburg ob der Tauber und Wörnitz steht auch ein defektes Fahrzeug. Noch mehr Verkehr ausführlich zum Nachlesen findet ihr auf radioton.de und in unserer App.
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0: Es ist 0 Uhr. 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
2: Ich bin Colin Mock. Neuer Rekord für das Münchner Oktoberfest. 7,4 Millionen Menschen sind in den letzten gut zwei Wochen auf die Wiesen geströmt. Mehr als je zuvor, heißt es von der Stadt. Dieses Jahr hatte München besonders viel Glück mit dem Wetter. Kanzler Merz ist unangekündigt nach Kiew gereist. Er sicherte der Ukraine weiter Deutschlands volle Unterstützung zu und über 1 Milliarde Euro. Während des Kanzlerbesuchs gingen in Kiew die Sirenen los. Eine Brücke in der Stadt wurde von einer russischen Drohne getroffen. Den Sozialstaat stärken, statt genau da zu sparen. Das fordert ein großes Bündnis aus Gewerkschaften und Wohlfahrtsverbänden von der Bundesregierung. DGB, Caritas und Co. stellen sich gegen die geplanten Änderungen bei der Pflege. Sie sehen die sozialen Sicherungssysteme als Kitt für eine demokratische Gesellschaft. Kinder wachsen heute mit KI auf, an vielen Stellen ohne es benennen zu können oder überhaupt zu bemerken. Die SOS-Kinderdörfer und Terre des Hommes warnen deswegen vor den Gefahren und fordern laut Redaktionsnetzwerk Deutschland mehr Schutz durch gesetzliche Regulierung und bessere Aufklärung. Unentschieden zum Ende der XXL-Länderspielpause für die deutsche Fußballnationalmannschaft. Im Nations League-Gruppenspiel Nummer 4 gab es gegen Griechenland ein 0:0. Mitte November sind dann die letzten beiden Partien der Gruppenphase dran, nochmal gegen Serbien und die Niederlande.
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3: Aktuell geht's bei uns bedeckt und die Werte liegen zwischen 13 und 16 Grad. In Brackenheim sind es 15 Grad, in Hartheim 13 Grad und in Bad Rappenau stehen 14 Grad an. Heute Nacht geht's bei uns langsam runter, dabei bleibt's meist klar oder nur noch locker bewölkt. Morgen startet's mit etwas Nebel, danach gibt's viel Sonne und Höchstwerte um 21 Grad.
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4: Vorsicht auf der A81 Würzburg Richtung Heilbronn zwischen Osterburken und Möckmühl. Da liegt ein toter Fuchs auf der Fahrbahn. Außerdem die A7 Würzburg Richtung Ulm zwischen Rothenburg ob der Tauber und Wörnitz. Da steht ein defektes Fahrzeug. Und noch zweimal die A81 Stuttgart Richtung Würzburg zwischen Heilbronn unter Gruppenbach und Weinsberg-Ellhofen mit einem defekten Fahrzeug. Auch auf der A81 Würzburg Richtung Heilbronn im Bereich der Anschlussstelle Boxberg steht ein defektes Fahrzeug. Noch mehr Verkehr ausführlich zum Nachlesen findet ihr auf radioton.de und in unserer App.
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1: Ich bin Colin Mock. Neuer Rekord für das Münchner Oktoberfest. 7,4 Millionen Menschen sind in den letzten gut zwei Wochen auf die Wiesen geströmt. Mehr als je zuvor, heißt es von der Stadt. Dieses Jahr hatte München besonders viel Glück mit dem Wetter. Kanzler Merz ist unangekündigt nach Kiew gereist. Er sicherte der Ukraine weiter Deutschlands volle Unterstützung zu und über 1 Milliarde Euro. Während des Kanzlerbesuchs gingen in Kiew die Sirenen los. Eine Brücke in der Stadt wurde von einer russischen Drohne getroffen. Den Sozialstaat stärken, statt genau da zu sparen. Das fordert ein großes Bündnis aus Gewerkschaften und Wohlfahrtsverbänden von der Bundesregierung. DGB, Caritas und Co. stellen sich gegen die geplanten Änderungen bei der Pflege. Sie sehen die sozialen Sicherungssysteme als Kit für eine demokratische Gesellschaft. Kinder wachsen heute mit KI auf, an vielen Stellen ohne es benennen zu können oder überhaupt zu bemerken. Die SOS-Kinderdörfer und Terre des Hommes warnen deswegen vor den Gefahren und fordern laut Redaktionsnetzwerk Deutschland mehr Schutz durch gesetzliche Regulierung und bessere Aufklärung. Unentschieden zum Ende der XXL-Länderspielpause für die deutsche Fußballnationalmannschaft. Im Nations League-Gruppenspiel Nummer 4 gab es gegen Griechenland ein 0:0. Mitte November sind dann die letzten beiden Partien der Gruppenphase dran, nochmal gegen Serbien und die Niederlande.
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2: Aktuell geht's bei uns bedeckt und die Werte liegen zwischen 13 und 16 Grad. In Brackenheim sind es 15 Grad, in Hartheim 13 Grad und in Bad Rappenau stehen 14 Grad an. Heute Nacht geht's bei uns langsam runter, dabei bleibt's meist klar oder nur noch locker bewölkt. Morgen startet's mit etwas Nebel, danach gibt's viel Sonne und Höchstwerte um 21 Grad.
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4: Vorsicht auf der A6 Nürnberg Richtung Heilbronn zwischen Öhringen und Bretzfeld. Im Baustellenbereich liegen mehrere Leitbarken auf der Fahrbahn. Vorsicht auch auf der A81 Würzburg Richtung Heilbronn zwischen Osterburken und Möckmühl. Da liegt ein toter Fuchs auf der Fahrbahn. Auf der A7 Würzburg Richtung Ulm zwischen Rothenburg ob der Tauber und Wörnitz steht ein defektes Fahrzeug. Und auf der A81 Stuttgart Richtung Würzburg zwischen Heilbronn-Untergruppenbach und Weinsberg-Ellhofen ebenfalls ein defektes Fahrzeug. Noch mehr Verkehr ausführlich zum Nachlesen findet ihr auf radioton.de und in unserer App.
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0: Es ist 1 Uhr. 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
3: Ich bin Colin Mock. 7,4 Millionen Besucher. Das Münchner Oktoberfest vermeldet am letzten Wochenende einen Rekord. Das Wetter hat dieses Jahr besonders gut mitgespielt. Auch beim Bier melden die Wiesenwirte ein Plus, ganz besonders bei der alkoholfreien Variante. Auf unsere Hilfe könnt ihr weiter zählen. Das hat Kanzler Merz den Ukrainern bei einem Überraschungsbesuch in Kiew versprochen. Begleitet wurde sein Besuch von Luftalarm. Russland hat kurz nach Merz' Ankunft eine wichtige Brücke in der Stadt angegriffen. Der Kanzler wirft dem Kreml Terror vor. Umweltminister Schneider fordert die Länder auf, massiv in die Wasserinfrastruktur zu investieren. Es gehe darum, Wasser so gut wie möglich in der Landschaft zu halten. Im Kölner Stadtanzeiger nennt er die niedrigen Pegelstände etwa am Rhein dramatisch, nicht nur für die Natur, auch für die Wirtschaft. Grünen-Fraktionschefin Dröge hofft auf Grün-Rot-Rot im Bund, auch wenn die aktuellen Umfragen das nicht hergeben. Dröge sieht große gesellschaftliche Mehrheiten für soziale Themen wie Vermögenssteuer oder bezahlbare Mieten. In der Zeit sagt sie, die Mitte ticke eigentlich links. Wieder kein Sieg gegen Griechenland für die deutsche Fußballnationalmannschaft. Im Rückspiel in der Nations League Gruppenphase gab es ein 0:0. Damit ist die XXL-Länderspielpause jetzt vorbei. Für die DFB-Auswahl geht's Mitte November wieder los.
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4: Aktuell geht's bei uns bedeckt und die Werte liegen zwischen 13 und 16 Grad. In Brackenheim sind es 15 Grad, in Hartheim 13 Grad und in Bad Rappenau stehen 14 Grad an. Heute Nacht geht's bei uns langsam runter, dabei bleibt's meist klar oder nur noch locker bewölkt. Morgen startet's mit etwas Nebel, danach gibt's viel Sonne und Höchstwerte um 21 Grad.
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5: Vorsicht auf der A6 Nürnberg Richtung Heilbronn zwischen Neuenstein und Öhringen. Da liegen Fahrzeugteile auf dem rechten Fahrstreifen. Auch auf der A8 Stuttgart Richtung München im Bereich der Anschlussstelle Merklingen steht ein defektes Fahrzeug. Und auf der A81 Stuttgart Richtung Würzburg zwischen Heilbronn unter Gruppenbach und Weinsberg-Ellhofen gibt's ebenfalls ein defektes Fahrzeug. Noch mehr Verkehr, ausführlich zum Nachlesen, findet ihr auf radioton.de und in unserer App.
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1: Ich bin Colin Mock. 7,4 Millionen Besucher. Das Münchner Oktoberfest vermeldet am letzten Wochenende einen Rekord. Das Wetter hat dieses Jahr besonders gut mitgespielt. Auch beim Bier melden die Wiesenwirte ein Plus, ganz besonders bei der alkoholfreien Variante. Auf unsere Hilfe könnt ihr weiter zählen. Das hat Kanzler Merz den Ukrainern bei einem Überraschungsbesuch in Kiew versprochen. Begleitet wurde sein Besuch von Luftalarm. Russland hat kurz nach Merz' Ankunft eine wichtige Brücke in der Stadt angegriffen. Der Kanzler wirft dem Kreml Terror vor. Umweltminister Schneider fordert die Länder auf, massiv in die Wasserinfrastruktur zu investieren. Es gehe darum, Wasser so gut wie möglich in der Landschaft zu halten. Im Kölner Stadtanzeiger nennt er die niedrigen Pegelstände etwa am Rhein dramatisch, nicht nur für die Natur, auch für die Wirtschaft. Grünen-Fraktionschefin Dröge hofft auf Grün-Rot-Rot im Bund, auch wenn die aktuellen Umfragen das nicht hergeben. Dröge sieht große gesellschaftliche Mehrheiten für soziale Themen wie Vermögenssteuer oder bezahlbare Mieten. In der Zeit sagt sie, die Mitte ticke eigentlich links. Wieder kein Sieg gegen Griechenland für die deutsche Fußballnationalmannschaft. Im Rückspiel in der Nations League Gruppenphase gab es ein 0:0. Damit ist die XXL-Länderspielpause jetzt vorbei. Für die DFB-Auswahl geht's Mitte November wieder los.
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2: Aktuell geht's bei uns bedeckt und die Werte liegen zwischen 13 und 16 Grad. In Brackenheim sind es 15 Grad, in Hartheim 13 Grad und in Bad Rappenau stehen 14 Grad an. Heute Nacht geht's bei uns langsam runter, dabei bleibt's meist klar oder nur noch locker bewölkt. Morgen startet's mit etwas Nebel, danach gibt's viel Sonne und Höchstwerte um 21 Grad.
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4: Derzeit keine Meldungen, weiterhin eine gute Fahrt.
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